0: Bei meist 10 bis 19 Grad geht's aktuell überall durch eine sternenklare Nacht und ähnlich fein geht's dann auch heute am Mittwoch weiter. Viel Sonnenschein quer durch ganz Österreich, dazu 25 bis 34 Grad. Allerdings auch ein paar größere Quellwolken schon ab dem Vormittag mit dabei und spätestens am Nachmittag gibt's dann ein paar gewitterige Regenschauer, vor allem in den Alpen und im Süden Österreichs. Einzelne Gewitter können da durchaus heftig ausfallen.
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0: Bei meist 10 bis 19 Grad geht's aktuell überall durch eine sternenklare Nacht und ähnlich fein geht's dann auch heute am Mittwoch weiter. Viel Sonnenschein quer durch ganz Österreich, dazu 25 bis 34 Grad. Allerdings auch ein paar größere Quellwolken schon ab dem Vormittag mit dabei und spätestens am Nachmittag gibt's dann ein paar gewitterige Regenschauer, vor allem in den Alpen und im Süden Österreichs. Einzelne Gewitter können da durchaus heftig ausfallen.
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1: Guten Morgen, hallo, herzlich willkommen. Es ist schon der Mittwoch, wo die Zeit vergeht, ha? Mein Gott. Schön, dass ihr mit dabei seid. Es wird doch schon hell, schon langsam im schönsten Bundesland Österreichs. Das ist richtig fein.
2: So, heute übrigens, wisst ihr, dass heute ist Welttag der Otter. Kommen wir auch gleich dazu.
3: Alina, heute Welttag der Otter. Haben wir eine Ottergeschichte?
2: Man hat nicht so süß diese Otter sind, aber die Fischer haben damit tatsächlich ihre Probleme.
1: Jo.
2: Ja, und dann hätte man noch Tag der Sonnencreme, wo ich heute dazu sagen würde, das ist für mich ein paar Tage zu spät in Relation zum letzten Wochenende. Aber es wird auf jeden Fall ein guter Tag, mit guter Laune. Mhm. Vielen Otter, Kathi und Christian, wir sind so süß wie Otter, fressen aber nicht so viel Fisch, sondern Fleisch. Und hier ist der nächste Antenne Salzburg 90er. Mehr Musik, mehr Abwechslung für diesen Mittwoch im schönsten Bundesland Österreichs. Danke, dass ihr eingeschaltet habt. Schönen guten Morgen. Okay.

0: Jetzt sind wir schon am Mittwoch.
1: Tja.
0: War das Deutsch? Man kennt
1: Nein,
0: Deutsch.
1: Macht nichts.
0: Wir sind schon im Mittwoch. Entschuldigung. Mhm. Das Deutsch kommt noch. Wir kommen hier erstmal zu den Regularien für den 27. Mai 2026. Wir schreiben einen Mittwoch im schönsten Bundesland Österreichs. Heute hätten wir den Tag des Klebebands.
1: Dixo.
0: Dixo. Mhm. Hält bei mir mehr zusammen, als es zusammenhalten sollte.

0: ich mal. Ich bin einer von den Männern, die gerne kleben. Aber es hält dann doch einigermaßen.
1: Aber du klebst jetzt nicht irgendwas Unanständiges, ist das so?
0: Warum sagst du sowas?
1: Das hat jetzt gerade geklungen. Ich klebe irgendwie Sachen, die man nicht kleben sollte.
0: Ach Gott, im Himmel, es geht doch nicht darum.
1: Ach so.
0: So, es geht darum, dass du irgendwelche Sachen zusammenpickst, die auseinandergefallen sind.
1: Okay.
0: Warum hast du solche Gedanken? Wie schaut dein Sexualleben aus? Ich frage mich gerade, was machst du abends mit deinem Mann, dass du solche Gedanken hast?
1: Nein, ich denke mir nur, weil es kleben ja man. Es gibt ja diese Kleber, die man so in die Unterhose einklebt. Kennst du das? Das machen manche Männer.
0: Nein.
1: Jetzt habe ich schon Angst gehabt, dass du das machst. Oder machst du ihn
0: was ist denn los mit dein Mann ist Isländer. Das sind noch anständige Menschen. Du hast einen hochanständigen Ehemann.
1: Ja.
0: Wir hätten den Welttag der Otter, Tag der Sonnencreme und Welttag des Purzelbaums.
1: Gott, der Purzelbaum, genau. Luise Lily Rose Depp, die hat einen Geburtstag. Wer ist das?
0: Wahrscheinlich irgendeine Tochter vom Johnny Depp.
1: Ja, das ist genau die. Das ist diese Supermodel mittlerweile. 26 wird sie heute. Lily Rose Depp. Finden wir richtig schön. Und dann haben wir noch ein großes Geburtstagskind aus Salzburg, der eigentlich lieber in München Fußball spielt. Conny Leimer. Der wird heute 29.
0: Aber den mögen wir eh.
1: Sicher, den lieben wir.
0: Ja, siehst du.
1: Das ist eh klar.
0: Der ist eh auch bei der WM mit dabei.
1: Ja, natürlich.
0: Hast du den eigentlich schon?
1: Ja.
0: Den hast du auch schon beim Panini-Album?
1: Den habe ich sogar schon in Gold.
0: Wunderbar. Ja. Und auch schon eingeklebt. Und es war nicht unanständig. Schau, wie einfach die Welt doch wäre.

Ace of Base, was für ein 90er. Um 20:05 Antenne Salzburg hier. Guten Morgen. Gleich das erste News-Update des Tages mit allem, was wichtig ist, was über Nacht passiert ist. Um 5:30.

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9: Im Studio Alina Wagertau. Kokain und Speed hatte kürzlich ein 41-jähriger Autolenker intus. Polizisten haben den Mann in der Stadt Salzburg aufgehalten. Führerschein besitzt er keinen mehr. Er wird zudem angezeigt. Auch ein 27-Jähriger musste seinen Führerschein abgeben. Er ist mit 103 km/h bei erlaubten 50 in Thalgau unterwegs gewesen. Auch bei ihm folgt eine Anzeige. Und das Literaturfest Salzburg startet heute in die 18. Ausgabe. Auf Besucher warten fast 30 Veranstaltungen wie Lesungen, Konzerte oder Spaziergänge in der ganzen Stadt verteilt. Rund 50 Künstler aus 9 Ländern sind mit an Bord.
10: Na, bitteschön.
11: Danke, Alina. Wunderschönen guten Morgen. Rein geht's in diesen Mittwoch. Die Temperaturen steigen heute wieder auf 31 Grad. Viel Sonnenschein heute wieder. Allerdings heute nicht mehr ganz ungetrübt. Vor allem in der Gebirge sind heftige Gewitter am Nachmittag möglich.
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11: Läuft gut um 5.32 Uhr. Wir wünschen gute Fahrt.

0: Guten Morgen. Hallo, herzlich willkommen. Es ist der Mittwoch, ist schon der 27. Mai mit Kathi und Christian.
1: Und Alina.
0: Jawohl. Alina, hast du eigentlich einen Spitznamen?
1: Ja, früher war ich die Ali.
2: Die Ali.
0: Ja. Och, ich finde das so gemein, wenn so schöne weibliche Namen in so männliche
1: Ja, das ist im Kindergarten aufgepoppt und ich bin rärat heim zur Mama und hab voll geweint, warum sie mich alle Ali nennen.
0: Okay. Mhm. Aber eine süße Ali, mein.
1: Na eh.
0: Oh, wunderbar. Der Christian, Entschuldigung, Christian, ja?
2: Na, ich frage mich, ich find Ali eigentlich immer noch besser als Linchen.
1: Echt?
2: Achso, Entschuldigung, mir ist es ja wurscht. Ist ja,
1: ich weiß, Lini ist auch lieb.
2: Lini?
1: Oder mein bester Freund nennt zum Beispiel Alinus. Finde ich auch nicht so toll.
2: Alinus. So, vor allem Alinus kann ja kein Latein. Alinus ist ja ein Mann.
0: Ja, ja. Das ist ja das mit Alinus.
2: Und Alibaba oder sowas gab es bei dir nie?
1: Nein, zum Glück.
0: Ja, ja, okay.
2: Aber das Schöne ist ja, die Kathi ist einfach nur die Kathi.
0: Ja, das ist wahr. Und der Harry Potter ist eigentlich der Perry Otter.
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richtig warm shoppen heute rein. Mildes ist mit Temperaturen bekommen heute noch 34 Grad. Das wird ein richtig heißer Tag. Es ist 9:06. Guten Morgen mit Britney Spears.

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5: Im Studio Alina Wörgerter. Das Literaturfest Salzburg startet heute in die 18. Ausgabe. Auf Besucher warten fast 30 Veranstaltungen wie Lesungen, Konzerte oder Spaziergänge in der ganzen Stadt verteilt. Rund 50 Künstler aus 9 Ländern sind mit an Bord. Es sind schwere Vorwürfe gegen KTM. Internationale Medien berichten über sogenannte Alibi-Zulassungen bei Enduro-Motorrädern. Die Maschinen sollen offiziell mit stark gedrosselter Leistung verkauft worden sein, obwohl sie technisch dafür nicht geeignet seien. Händler hätten die Motorräder laut Recherche direkt nach dem Verkauf wieder auf volle Leistung umgebaut. Kunden drohen hohe Strafen und sogar der Führerscheinentzug. Allein in Österreich sind rund 11.000 betroffene Motorräder zugelassen. Unter höchsten Sicherheitsvorkehrungen startet heute am Landesgericht Klagenfurt der Terrorprozess zur tödlichen Messerattacke von Villach. Dem angeklagten Syrer drohen bis zu lebenslange Haft. Er soll im Februar 2025 wahllos auf Passanten eingestochen haben. Ein 14-Jähriger ist dabei ums Leben gekommen. 5 weitere Menschen wurden verletzt. Der Angeklagte sitzt im Gerichtssaal hinter einer Glaswand. Sondereinheiten sichern das Gebäude. Für Medien und Publikum gelten strenge Auflagen. Handys, Laptops sowie Bild- und Tonaufnahmen sind verboten. Auch Zeichnungen dürfen nicht angefertigt werden. Und noch zur Eishockey-WM. Österreich verpasst den Einzug ins Viertelfinale. Im Showdown um den Aufstieg hatte die Mannschaft gegen die USA nur wenig Chance. Der Weltmeister und Olympiasieger hat mit einem Doppelschlag binnen 45 Sekunden früh auf 2:0 gestellt und am Ende klar mit 4:1 gesiegt. Österreichs Nationalmannschaft beendet damit die Weltmeisterschaft unter 16 Teams an der 11. Stelle.
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6: Die Sonne kommt bald raus und die Temperaturen steigen heute wieder auf heiße 34 Grad. Das ist ein richtig fantastischer Sommertag, auch heute wieder dieser Mittwoch. Allerdings nicht ganz ungetrübt, denn im Laufe des Nachmittags ziehen vor allem in der Gebirg Gewitter drüber.
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7: 3:06, wunderschönen guten Morgen. Mit noch guten Nachrichten von Salzburg Straßen. Ihr kommt's gut voran. Es läuft. Gute Fahrt.
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6: Und ich war für euch gestern beim Friseur und habe die neuesten Frisurentrends mitgenommen und auch für Männer, die sind mit dabei. Und ich sag nur eins, Dauerwelle bei Männern ist der absolute Megatrend.
9: Oh nein.
6: Nein, ja doch, doch, Alina, doch.
9: Dauerwelle bei Männern, wollen wir das sehen?
6: Zumindest es hören, Christian, in 10 Minuten bei uns auf Antenne Salzburg. Einen schönen guten Morgen jetzt mit dem Pleasure Boys.

0: kurzes Storchen-Update aus Obertrum von unseren drei Jungvögeln. Erstmal geht es ihnen richtig gut, sie sind schon wach und machen gerade ein Sonnenbad. Ist das nicht schön?
1: Das ist schön. Wie geht's denn dem Dritten, diesem Kleinen? Wächst der eh brav?
0: Du meinst der ehemals dünne Didi, der mittlerweile der dicke Didi ist? Der ist mittlerweile fast gleich groß wie die anderen zwei. Der hat so nachgeschoben.
1: Wunderbar. Großartig, oder? Weil wir haben uns da ja schon Sorgen gemacht, aber alles cool. Ja, wunderbar.
0: Alles sehr gut. Schön. Und farblich passt auch alles. Sie haben noch keinen Sonnenbrand, Christian. Sie sind noch immer weiß und schwarz. Ja. Insofern kann ein guter Tag werden. Wir haben alle Farben. Passt doch alles zusammen. Body Talk. An diesem Mittwochmorgen. Die Sonne scheint. Nicht nur bei unseren Störchen.

0: möchte an dieser Stelle mal sämtliche Salzburgerinnen und Salzburger grüßen, die jetzt alle Fenster aufgemacht haben, damit diese kühle Luft reinkommt. Wir haben das bei uns im Sender auch gemacht. Ihr seid in guter Gesellschaft. An der Stelle auch liebe Grüße, die sich jetzt in der Firma schon machen. Ihr seid diese Helden, die dafür sorgen, dass man doch einigermaßen diesen Tag übersteht.
1: Bravo.
0: Wunderbar.
1: Super.
0: Es ist schon heiß teilweise.
2: Aber schön. Ich liebe das, wenn die Nächte so mild und warm sind. Ach, ist das nicht schön. Und man steht in der Früh auf und braucht eigentlich fast nichts zum Anziehen. Reicht ein T-Shirt und ein leichter Pulli heute. Super.
0: Wobei, ich muss schon sagen, wenn es jetzt noch ein bisschen wärmer wird, dann gehe ich morgen zur Polizei und lasse mich beschatten.
2: Das ist so.
0: Naja, we didn't start the fire, gell? Wisst ihr, hier ist Billy Joel um 19 nach 6. Mehr Musik, mehr Abwechslung, ein bisschen mehr Hitze.

Sommer ist da, eigentlich. Und der Sommer kommt mit den vielen Fußballclubs, die bei uns immer Station machen, aus der ganzen Welt, die ihr Trainingslager aufschlagen. Und jetzt sind die ersten Clubs fix. Und da sind richtig große Namen mit dabei. Unter anderem auch ein Ex-Trainer, der bei uns in Salzburg trainiert hat. Ein gewisser Herr Jeißle kommt da mit seinem Club zu uns nach Salzburg zurück. Da schauen wir uns ganz genau an, wer da wo wann kommt und vor allem wohin. Gleich bei uns in den Nachrichten um 6:30 auf Antenne Salzburg.

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3: Schwerer Crash in Unken, LKW kracht gegen Tunnelportal und Top-Clubs machen Trainingslager in Salzburg. Jetzt ist fix, wer kommt. Es ist 6.30 Uhr, einen schönen guten Morgen. Brandalarm wurde heute in den frühen Morgenstunden im Achbergtunnel in Unken ausgelöst. Ein LKW ist gegen das Tunnelportal gekracht. Beim Eintreffen der Feuerwehr ist das Fahrzeug bereits in Vollbrand gestanden. Der Brand ist zwar mittlerweile gelöscht, der Tunnel ist aber noch komplett gesperrt. In den nächsten Stunden soll dieser begutachtet werden. 36 Feuerwehrleute sind im Einsatz gewesen. Nach wie vor bedroht der Fischotter Salzburgs Fischbestände. Das Raubtier breitet sich rasant aus. Heimische Fischarten sind extrem gefährdet. Otterbeauftragter Otto Lapuch geht von rund 800 Fischottern im Bundesland aus. Hotspots gibt es dabei in jedem Gau. Seit einem Jahr geht das Land aber in eine richtige Richtung, freut sich der Fischereiverband. In einem verlängerten Bejagungszeitraum von 14 Wochen dürfen nun 30 statt 19 Tiere entnommen werden. Bis sich die Fischbestände erholen, dauert das aber noch, so Lapuch.
4: Es ist ja nicht so, wenn man jetzt ein paar Fischotter entnimmt, dass sich der Bestand gleich erholt, weil natürlich der Bestand an Fischottern so hoch ist. Und das muss doch über ein paar Generationen vom Fischen gehen, dass man den Bestand wieder dorthin bringt, wo wir mal waren.
3: Zudem gibt es im Bundesland 3 Monitoringstellen. So kann beobachtet werden, wie sich der Fischbestand durch die Entnahme der Fischotter entwickelt hat. Und internationale Fußballclubs lieben Salzburg. Der Beweis, jährlich strömen zahlreiche Spitzenclubs ins Bundesland und schlagen ihre Sommertrainingscamps auf. Für diesen Sommer haben sich aktuell bereits rund 20 Mannschaften im Salzburger Land angemeldet, berichtet Tourismuschef Leo Bauernberger stolz. Unter anderem
5: Bournemouth aus der englischen Premier League, Red Bull Leipzig, St. Pauli, 2-3 Vereine aus Tschechien, aus der ersten Liga, auch aus Saudi-Arabien, Al-Ali, die sind zum Beispiel Asien-Champions League-Sieger geworden. Also das sind sehr gute Mannschaften.
3: Damit kommen auch die beiden Ex-Bullentrainer Marco Rose und Matthias Jassle zurück nach Salzburg.
5: Und die Wertschöpfung ist enorm. Solche Vereine kommen ja zwischen 50 und 100 Leute, mindestens 7 Tage, eher 10 oder 12. Und das sind einige Millionen Euro, die in der Region bleiben.
3: Zudem sorgen internationale Clubs für einen regelrechten Tourismusboom. Oft reisenden Teams nämlich viele Fans hinterher.
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6: Da freuen wir uns drauf, da gibt es dann wieder ein paar Privatjets wahrscheinlich am Salzburger Flughafen.
7: Ein paar?
6: Könnt sich doch erinnern, letztes Jahr Cristiano Ronaldo und Co. So, wie schaut's aus? Wettertechnisch gut schauen wir aus. Es geht gut rein in diesen Tag mit viel Sonnenschein. Die Temperaturen erreichen heute heiße 34 Grad. Allerdings heute nicht mehr ungetrübt. Im Laufe des Nachmittags steigt die Gewittergefahr.
7: Habt ihr das gerade gehört? Ich bin in den Stimmbruch gekommen, endlich.
8: Ein paar?
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7: Läuft eigentlich noch ganz gut um 6:35, aber wir wiederholen nochmal die Meldung der Sperre des Achbergtunnels bei Unken auf der B178 Loferer Straße in beiden Fahrtrichtungen. Dort momentan Umleitung eingerichtet, dauert noch bis mindestens Mittag. Da sind jetzt nämlich gerade die Sachverständigen vor Ort und schauen, wie es da weitergeht.
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1: Und in einer Stunde ist ein absoluter Herzspezialist bei uns zu Gast. Wir haben ja gerade von den Trainingslagern vom Fußball gesprochen. Das Ähnliche ist momentan bei uns in Salzburg mit den weltbesten Herzmedizinern auf der Welt, die es gibt. Die sind bei uns in Salzburg.
2: Da startet heute der Kongress, gell?
1: Kümmern wir uns darum, was mit Herzklopfen passiert, ob es ein gebrochenes Herzen wirklich gibt und ob möglicherweise, und die Gerüchte gibt es wirklich, bald die neuen Herzen aus dem 3D-Drucker kommen.
2: Was? Also wir haben viel zu besprechen. Eine Sendung mit Herz. Dann nächste Stunde bei uns. Und hier ist der nächste Antenne Salzburg 90er.
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2: Ein fettes Herz für Chesney Hawks.

0: spielen jetzt wieder unser absolutes Lieblingsspiel momentan, das da lautet, was ist die Frage, das ist die Antwort. Also eigentlich ist es immer umgekehrt, bei uns ist so, was ist die Frage, das ist die Antwort. Da. Die Antwort ist 7.
1: 7 ist die Antwort, wir brauchen jetzt die Frage dazu.
0: Was ist die Frage auf die Antwort 7? Und auch heute Morgen ist es wieder nicht die Frage, wie viel Grillkotelett gestern der Christian gegessen hat.
1: Das waren ja 35, das wissen wir ja seit gestern. Ist die Frage, wie oft hat der Christian gestern sein T-Shirt wechseln müssen, weil es so heiß ist?
0: Nein. Oh, du hast aber recht, aber wirklich viel. Du hast geschwitzt, hat man gestern. Mein Gott.
2: Nein. Na, was mir einfällt, wie viele Zwerge leben bei Schneewittchen?
1: Oh. Das sind 7.
0: 7. Ist das aber auch 7? Nicht die Frage. Nein. Auch nicht 7 mal 7, weil das ist ja Sand.
1: Was?
0: Was? Kennst du nicht den alten Gag? Was ist 7 mal 7? Sand.
2: Nein, das kenne ich nicht.
1: Den musst du dir jetzt erklären. Also erklär uns kurz den Gag nochmal.
0: Ja, wenn man 7 mal 7 ist ja eigentlich 49. Ja? Und dann, wenn man 7 mal 7, dann kommt Sand raus. Das,
1: also ach so, 7 mal 7. Ja. Okay, passt. Wir haben die Antwort noch nicht gefunden. Wir spielen jetzt mal Smith und dann reden wir weiter. Watching you walk away. 7 ist die Antwort, was ist die Frage? Wie viele Tage hat die Woche?
0: Das Richtige ist aber nicht die Frage.
1: Wobei wir haben eh eine kurze Woche, darum stimmt's ja nicht.

0: Ich mache ganz kurz im Studio die Klimaanlage aus, weil die ist nämlich für die Kathi zu laut.
1: Ja. Klimaanlagen sind ja was Superes, aber wenn die zu stark eingestellt sind, boah, da bläst mir fast mein Hirn weg.
0: Weil dann können wir alle wieder ganz normal und wunderbar denken. Wir sind immer noch mittendrin. Das ist die Frage, was ist die Antwort? Nein, das ist die Antwort, was ist die Frage?
1: Christian, schwierig. Das ist unser schönes schwierig. Spiel, unser Lieblingsspiel.
0: Ja, genau.
1: Es ist überhaupt nicht schwierig. Eigentlich ist ganz einfach, was ist die Frage, das ist die Antwort. Und die Antwort ist 7.
0: Heute ist die Antwort 7 und wir suchen immer noch nach der dazugehörigen Frage. Okay. Für alle FPÖ-Politiker, was reimt sich auf Abschieben?
2: Nein. Wie viele Kontinente gibt es auf der Erde?
0: Sind es 7?
1: 7? Nein, auch nicht. Nein, aber ist nicht die Frage. Nein.
0: Wie oft bin ich schon nicht ins Half Moon reingekommen?
1: 35 Mal, nein. Nein, die Frage auf die Antwort 7 ist natürlich die, welche Rückennummer trägt Marko Arnautovic? 7! In 2,5 Wochen beginnt die WM. Life's like this. So großartig. Wird ein guter Tag, schönen guten Morgen.

Ganz kurzes Update von der Loferer Straße, dort momentan immer noch die Sperre. Da gab es nämlich einen LKW-Brand, da sind jetzt die Sachverständigen vor Ort, schauen sich das genau an. Sperre wird noch bis Mittag dauern, Umleitung durch Unken ist eingerichtet. Das ist mal die erste wichtige Information und alles, was sonst so wichtig ist aus Salzburg, Österreich und der Welt. Gleich bei uns, top informiert immer im Punkt, in 7 Minuten um Punkt 7 in den Antenne Salzburg Nachrichten. Und jetzt der nächste Antenne Salzburg 90er mit Y.

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6: Im Studio Alina Wörgerter. Das Literaturfest Salzburg startet heute in die 18. Ausgabe. Auf Besucher warten fast 30 Veranstaltungen wie Lesungen, Konzerte oder Spaziergänge in der ganzen Stadt verteilt. Rund 50 Künstler aus 9 Ländern sind mit an Bord. Es sind schwere Vorwürfe gegen KTM. Internationale Medien berichten über sogenannte Alibi-Zulassungen bei Enduro-Motorrädern. Die Maschinen sollen offiziell mit stark gedrosselter Leistung verkauft worden sein, obwohl sie technisch dafür nicht geeignet seien. Händler hätten die Motorräder laut Recherche direkt nach dem Verkauf wieder auf volle Leistung umgebaut. Kunden drohen hohe Strafen und sogar der Führerscheinentzug. Allein in Österreich sind rund 11.000 betroffene Motorräder zugelassen. Nach dem Tod eines 11-jährigen Buben in Frankreich haben zwei Jugendliche nun die Tat gestanden. Laut Staatsanwaltschaft wollten ein 16-Jähriger und ein 15-Jähriger sich wegen einer Streit um Angelköder rächen. Die Leiche des Buben wurde am Wochenende in einem Waldstück gefunden. Gegen die beiden Jugendlichen könnte nun Anklage wegen Mordes an einem Minderjährigen erhoben werden. Brandalarm wurde heute in den frühen Morgenstunden im Achbergtunnel im Salzburger Pinzgau ausgelöst. Ein LKW ist gegen das Tunnelportal gekracht. Beim Eintreffen der Feuerwehr ist das Fahrzeug bereits in Vollbrand gestanden. Dieser ist zwar mittlerweile gelöscht, der Tunnel ist aber noch komplett gesperrt. In den nächsten Stunden soll dieser begutachtet werden. Und 11 Parteien und Listen treten bei der Grazer Gemeinderatswahl Ende Juni an. Neu auf dem Stimmzettel sind unter anderem das Demokratische Bündnis Österreich und die Liste Gaza. Auch die Piratenpartei und die MFG treten an. Insgesamt sind in Graz rund 226.000 Menschen wahlberechtigt.
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8: Der nächste heiße Tag bahnt sich an. Bis an die 31 Grad bekommen wir heute in ganz Salzburg. Allerdings nicht ganz ungetrübt. Jetzt ziehen ein paar Wolken drüber, dann kommt aber bald die Sonne raus. Im Laufe des Nachmittags allerdings heftige Gewitter möglich, vor allem Innergebirg.
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9: Um 3:03 nochmal mit der Wiederholung der Meldung von der B178. Achbergtunnel momentan immer noch gesperrt in beiden Fahrtrichtungen. Umleitung ist eingerichtet. Dauert noch bis 12 Uhr. Da sind gerade die Sachverständigen vor Ort. Ansonsten läuft's aber ganz gut. Bisschen Zeitverluste im Flachgau, Matzer Landesstraße bei Elixhausen und B1 Wiener Bundesstraße vor Eugendorf. So an die 8 Minuten Zeitverlust.
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9: Und jetzt haben wir was richtig Feines, und zwar Fragen, die noch nie jemand seinem Friseur gestellt hat.
11: Mhm. Ist es dir schon mal passiert, dass du zum Beispiel von einer Hochzeit eher Bescheid gewusst hast als die Braut?
9: Ja. So viel schon mal vorweg, den Rest in 10 Minuten bei uns. Natürlich mit dabei, mehr 90er, jetzt mit Janet Jackson.

0: ist es schon zu früh, sich über die Hitze aufzuregen?
1: Ja.
0: Okay, ich mach's trotzdem heute ein bisschen. Ja, weil es ist dann doch ein bisschen heiß momentan, ja?
1: Ach Gott, immer dieses Moderaten ist doch schön, wenn es einmal warm ist.
2: Jetzt fängt der Sommer erst an.
1: Ja.
0: Also mir reicht's schon.
1: Ich merk's schon.
0: Weil ich schwitze ja nicht mehr, ich karamellisiere.
1: Oh, aber Christian, doch geh.
0: Ja?
1: Ja, ja.
0: Und vor allem, habt ihr eine Dachgeschosswohnung?
2: Nein, zum Glück nicht.
0: Boah, wir haben oben bei uns im Dachgeschoss und die Klimaanlage, Halleluja.
1: Okay.
0: Da waren gestern zwei Hobbits und haben einen Ring reingeworfen. Ist auch schon geschmolzen. Ich habe ab sofort den Ring der Macht.
1: Schön.
0: Jetzt mache ich mal mehr Musik, mehr Abwechslung. Ganz neu aus den Charts, Leonie, Coleman Scott und Stay. 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

Richtig feine Nummer. Ganz neu aus den Turtles, Leonie und Callum Scott. Stay auf Antenne Salzburg. Mehr Musik für Abwechslung. Jetzt mit den Imagine Dragons. 7:15. 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

0: heute an diesem Mittwoch mit Fragen, die noch nie jemandem gestellt worden sind. Heute die Berufsgruppe der Friseure. Unsere Katja hat das Ganze gemacht, gestern mein Friseur. Schaut super aus.
1: Danke, Christian.
0: Du warst eben, hast du nur die Fragen gestellt oder warst du auch beim Friseur?
1: Mein Gott, du echt wirklich. Das ist ein Wahnsinn.
0: Bei welchem Friseur warst du denn eigentlich?
1: In der Stadt Salzburg beim Friseur Astrid, aber das war die Gabi.
0: Die Gabi?
1: Die Gabi beim Astrid.
2: Du, wenn ich zum Friseur komme, ich komme meistens spät. Ist dir das als Friseurin lieber, kommt spät oder zu früh?
3: Ja, wenn du spät kommst, dann habe ich nur 5 Minuten Pause, natürlich später.
2: Schlafen da mehr Leute beim Waschbecken ein, während man die Haare gewaschen bekommt?
3: Ja, ernsthaft.
2: Schnorchen da welche?
3: Habe ich bis jetzt erst eine Dame erwischt, unter der Trockenhaube.
2: Ist es dir schon mal passiert, dass du zum Beispiel von einer Hochzeit eher Bescheid gewusst hast als die Braut?
3: Vieles anderes auch noch.
2: Stimmt eigentlich, dass der Lieblingsfilm von allen Friseuren Harry Potter ist?
3: Okay. Nein, aber mein Lieblingssänger ist der Harry Styles.
0: In diesem Sinne starten wir rein in den heutigen Mittwoch mit Erasure.

Guten Morgen, Antenne Salzburg hier. So, gleich bei uns in Nachrichten mit allem, was wichtig ist, unter anderem fantastische Nachrichten. Bitte für Innergebirg. Großartige Fußballclubs kommen zu uns zum Trainieren und Matthias Jeißler, Ex-Trainer von den Bullen, kommt auch wieder. Kümmern wir uns drum, bei uns gleich in den Nachrichten um 7:30.

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1: Topclubs machen Trainingslager in Salzburg. Jetzt ist fix, wer kommt. Und 25.000 Menschen feiern am Wochenende am Residenzplatz. Es ist 7.30 Uhr. Einen schönen guten Morgen. Internationale Fußballclubs lieben Salzburg. Der Beweis: jährlich strömen zahlreiche Spitzenclubs ins Bundesland und schlagen ihre Sommertrainingscamps auf. Für diesen Sommer haben sich aktuell bereits rund 20 Mannschaften im Salzburger Land angemeldet, berichtet Tourismuschef Leo Bauernberger stolz. Unter anderem
2: Bournemouth aus der englischen Premier League, Red Bull Leipzig, St. Pauli, drei Vereine aus Tschechien, aus der ersten Liga, auch aus Saudi-Arabien, Al-Ali, die sind zum Beispiel Asien-Champions-League-Sieger geworden. Also das sind sehr gute Mannschaften.
1: Damit kommen auch die beiden Ex-Bullentrainer Marco Rose und Matthias Jeißle zurück nach Salzburg.
2: Und die Wertschöpfung ist enorm. Solche Vereine kommen ja zwischen 50 und 100 Leute, mindestens 7 Tage, eher 10 oder 12. Und das sind einige Millionen Euro, die in der Region bleiben.
1: Zudem sorgen internationale Clubs für einen regelrechten Tourismusboom. Oft reisen den Teams nämlich viele Fans hinterher. Brandalarm wurde heute in den frühen Morgenstunden im Achberg-Tunnel in Unken ausgelöst. Ein LKW ist gegen das Tunnelportal gekracht. Beim Eintreffen der Feuerwehr ist das Fahrzeug bereits in Vollbrand gestanden. Der Brand ist zwar mittlerweile gelöscht, der Tunnel ist aber noch komplett gesperrt. In den nächsten Stunden soll dieser begutachtet werden. 36 Feuerwehrleute sind im Einsatz gewesen. Und Bühne frei für Volbeat und Pizzeria und Jaus. Am Wochenende steigen wieder die beliebten Residenzplatzkonzerte mitten in der Salzburger Altstadt. Jeweils 12.500 Besucher werden in diesem Jahr an 2 Konzertabenden am Freitag und am Samstag feiern. Seit gestern wird am Residenzplatz aufgebaut. Einer, der es auch schon fast nicht mehr erwarten kann, ist Bürgermeister Bernhard Auinger.
3: Sodass dann am Freitag alles bereit ist. Die beiden Konzerte sind ja restlos ausverkauft. 25.000 Menschen an 2 Tagen.
1: Die Residenzplatzkonzerte sind übrigens auch ein starker Wirtschaftsfaktor. 3,4 Millionen Euro Wertschöpfung konnten im letzten Jahr erzielt werden.
4: Wetter passt auch fürs Wochenende, Wetter passt auch für heute. Viel Sonnenschein gibt's da heute, allerdings nicht ganz ungetrübt. Im Laufe des Nachmittags ziehen da Gewitter drüber, vor allem Innergebirg. Die Temperaturen erreichen aber heute nochmal heiße 33 Grad.
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5: Um 7:30 immer noch die Sperre des Achbergtunnels rund um Unken. Umleitung eingerichtet. Dort eigentlich gar nicht allzu hohe Zeitverluste. Höchster Zeitverlust momentan B1 Wiener Bundesstraße vor Eugendorf. Da dauert es 12 Minuten länger. Und Wiestal Landesstraße vor Hallein. 10 Minuten Zeitverlust dort. Dort, wo es geht, wünschen wir eine gute Fahrt. Und einen schönen guten Morgen mit dem Nicht-Antenne Salzburg 90er. Hier ist John Farnham.

0: Und das ist jetzt gerade in der Sekunde wichtig für die A10 Tauernautobahn.
1: Servus, guten Morgen, der Michael spricht auf der Ausfahrt allein, also kurz davor, wenn man von Salzburg kommt, ist ein Unfall mit mehreren Fahrzeugen passiert, Einsatzkräfte noch nicht vor Ort.
0: Da ist auch ein Anhänger mit dabei beteiligt, Menschen stehen dort auf der Fahrbahn, momentan dort auch eine Komplettsperre, da bitte jetzt vorsichtig fahren. Aha.

0: Morgen mit Kathi und Christian auf Antenne Salzburg. Heute endlich mal eine Sendung mit Herz.
1: Doppelherz.
0: Im wahrsten Sinne des Wortes, heute mit echten Herzspezialisten, nicht irgendjemanden, Top-Ärzten aus Salzburg und Österreich. Erstens mal dem Lukas Motloch, dem Primar- und Kardiologen vom Salzkammergut Klinikum Flöckerbruck. Guten Morgen.
2: Guten Morgen.
0: Und Professor Lukas Fiedler. Ihr seid ja Lukas Lukas. Guten Morgen.
2: Guten Morgen.
3: Morgen.
0: Ihr seid bei uns heute aus einem ganz speziellen Grund. Erstens mal schadet es nie, eine Sendung mit Herz zu haben. Aber heute startet ja in Salzburg ein Riesenweltkongress, muss man echt so sagen. Es ist diese Jahrestagung der Kardiologischen Gesellschaft mit der Weltelite der Kardiologen. Das sind über 1000 Menschen heute, ab heute bei uns in Salzburg. Und da geht es ganz viel ums Herz. Hat man da so, wenn man da mit dabei ist, auch Herzklopfen?
2: Auf jeden Fall. Jeden Tag freuen wir uns, dass wir heute so viele Anmeldungen haben wie noch nie. Also es werden 1032 Kollegen und Kolleginnen kommen, um auch Leuten aus der ganzen Welt zuzuhören bei den neuesten wissenschaftlichen Erkenntnissen.
3: Verliert man da dort dann auch mal sein Herz? Jetzt als Beispiel, dass man vielleicht eine neue Frau oder seinen neuen Partner findet oder sowas?
4: Also ich hoffe es nicht, weil ich muss mein Team auch aufrechterhalten, dass die alle ihren Frauen und Männern treu bleiben.
3: Aber es kann ja sein, oder? Wenn da Singles hinkommen bei so Kongressen, gibt es eigentlich Herzkardiologen, die gemeinsam quasi ihr Herz aneinander verloren haben und glücklich sind? Weiß man da was?
2: Ja, natürlich gibt es ja. Das, auf jeden Fall. Aber prinzipiell werden wir zwei uns darauf konzentrieren, diesen Kongress gut ablaufen zu lassen, weil wir beide glücklich verheiratet sind.
0: Gut, so. Wir kümmern uns natürlich um diese wichtige Herzthema, weil auch die EU, also das ist jetzt in diesem nächsten Jahr ganz, ganz wichtig, dass wir alle auf unsere Herzen aufpassen. Wie wir das am besten machen, darüber reden wir auch gleich noch. Gleich nach Robbie Williams. Der hat ja auch ein großes Herz.

0: Also wenn wir heute schon die wichtigsten Kardiologen des Landes bei uns in der Sendung haben, wir reden auf einen Herzspezialisten, bitteschön, Lukas und Lukas, dann habe ich mir gedacht, wir reden ein bisschen über Schlagersongs, die dazugehörigen Inhalte und ob das überhaupt stimmt, ob die Kardiologen da einem recht geben können. Wir legen los mit Wind. Lass die Sonne in dein Herz beim heutigen Wetter. Gute Idee, schlechte Idee.
1: Also, der Song ist super. Ja. Aber es ist immer wichtig, die Sonne in sein Herz und sich zu lassen. Wir wissen ja, Patienten werden nur gesund, wenn sie auch dran glauben, dass sie gesund sind. Wir haben ein

0: Placebo-Effekt. Das heißt, du kannst nur gesund werden, wenn du glaubst, dass die Therapie auch funktioniert. Also lass die Sonne in dein Herz und glaube, dass alles gut wird.
1: Oh, schau dir das an.
2: Ja, interessant. Mhm. Mal wieder was gelernt.
1: Ja.
2: Was gibt es sonst noch, was man wissen muss jetzt dieses Jahr übers Herz? Weil wir haben alle ein Herz. Wie man weiß, die wenigsten passen so darauf auf, wie man vielleicht darauf aufpassen sollte. Es gibt ja gerade junge Menschen, die momentan durch die Gegend laufen wie Berserker und dann umkippen, weil sie einfach ihr Herz komplett überfordern. Was gibt es noch, was man wissen muss?
3: Die neuesten Erkenntnisse zeigen, dass gewisse Risikofaktoren sehr wichtig sind. Und da gibt es zum Beispiel das Lipoprotein klein a, das sehr wichtig ist. Und wir versuchen halt auch durch unseren Kongress darauf hinzuweisen, dass es neue Parameter gibt, die man sich auch in der Niederlassung anschauen soll, damit man die Patienten einfach perfekt einstellt.
2: Das müssen Sie mir jetzt erklären, bitte schön. Was war das nochmal, das Lipo was?
0: Also es gibt da inzwischen finden wir neue Marker. Also wir hatten immer Patienten gehabt, die haben immer als junge Menschen so einen Herzinfarkt gehabt. Wir haben immer gesagt, das ist genetisch. Und inzwischen gibt es Marker, die kann man sich beim Arzt bestimmen lassen und weiß, dieser Marker ist erhöht. Und ich weiß, ich muss viel mehr auf mich aufpassen, weil mein Risiko ist 4 bis 5 Mal höher. Und da gibt es zum Beispiel das Lipoprotein A. Einfach den Arzt fragen, er soll das einmal im Leben bestimmen.
2: Ah, das heißt nachschauen und dann weiß ich, wie weit ich laufen kann, wie viel ich laufen kann. Aber Sonne ins Herz lassen ist grundsätzlich immer gut. Bei einer Mega-Hitze laufen wahrscheinlich eher nicht.
3: Ich glaube, das hängt davon ab, wie gut man trainiert ist. Aber wenn man beginnt, dann würde man eher die kühleren Tage wählen, beziehungsweise an den Hitzetagen vielleicht auch ins Fitnessstudio gehen, wo es klimatisiert ist, wenn das möglich ist. Also es gibt genug Dinge, die man präventiv machen kann.
2: Und dieses Lipo-Dingsbums A gibt es da. Wie heißt das nochmal?
1: Lipoprotein A.
2: Okay, hier ist Dua Lipa-Protein mit Break My Heart auf Antenne Salzburg.

gerade gekommen, sowohl die Polizei als auch die Rettungskräfte. Es ist ein Unfall mit mehreren Fahrzeugen, wird auf jeden Fall länger dauern, vor allen Dingen momentan die komplette A10 in Fahrtrichtung Süden vor Hallein gesperrt. Auch die Ausfahrt Hallein ist momentan gesperrt, sollte allerdings in wenigen Minuten wieder freigegeben werden. Wir halten euch da natürlich auf dem Laufenden, aber nach wie vor Sperre A10 Tauernautobahn vor der Autobahn Abfahrt in Hallein. Unfall mit mehreren Fahrzeugen.

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0: Menschen feiern an den beiden Konzertabenden. Kuba hat die internationale Gemeinschaft dringend um Hilfe gebeten. Außenminister Bruno Rodriguez warnt vor dem UNO-Sicherheitsrat in New York vor einer drohenden humanitären Katastrophe. Hintergrund sind verschärfte US-Sanktionen um ausbleibende Öllieferungen aus Venezuela. Kuba steckt derzeit in der schwersten Wirtschaftskrise seit dem Ende der Sowjetunion. Nach dem Tod eines 11-jährigen Buben in Frankreich haben zwei Jugendliche nun die Tat gestanden. Laut Staatsanwaltschaft wollten ein 16-Jähriger und eine 15-Jährige sich wegen eines Streits um Angelköder rächen. Die Leiche des Buben war am Wochenende in einem Waldstück gefunden worden. Gegen die beiden Jugendlichen könnte nun Anklage wegen Mordes an einem Minderjährigen erhoben werden. Die Serie an Grabschändungen in Niederösterreich geht weiter. Laut Polizei wurden in den vergangenen Wochen erneut Vorfälle in mehreren Bezirken gemeldet, darunter Krems, Hollerbrunn und Weidhofen an der Thaya. Insgesamt gibt es mittlerweile 22 Anzeigen. Die Polizei bittet um Hinweise. Und noch zur Eishockey-WM. Österreich verpasst den Einzug ins Viertelfinale. Im Showdown um den Aufstieg hatte die Mannschaft gegen die USA nur wenig Chance. Der Weltmeister und Olympiasieger hat mit einem Doppelschlag binnen 45 Sekunden früh auf 2:0 gestellt und am Ende klar mit 4:1 gesiegt. Österreichs Nationalmannschaft beendet damit die WM unter 16 Teams an der 11. Stelle.
1: Einen schönen guten Morgen, rein geht's in diesen neuen Tag. Die Sonne kommt raus, bald in ganz Salzburg. Allerdings heute nicht ganz ungetrübt. In der Gebirg gibt's heftige Gewitter. Die Temperaturen dementsprechend heiß, heute bei 33 Grad.
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3: Um 2 nach 8 mit dem Update von der A10 Tauernautobahn in Fahrtrichtung Süden. Vor der Autobahn Abfahrt in Hallein. Dort immer noch die Komplettsperre. Unfall mit mehreren Fahrzeugen. Rettungskräfte sind vor Ort. Jetzt ist auch gerade der Helikopter gelandet, der Rettungshubschrauber. Das wird auf jeden Fall länger dauern. Wie gesagt, in Fahrtrichtung Süden momentan Komplettsperre der A10 Tauernautobahn. Ist nicht die einzige Sperre, die wir momentan haben, weil auch der Achbergtunnel immer noch gesperrt. Und zwar rund um Unken, dort auf der L178 der Loferer Straße. Das dauert noch bis heute Mittag.
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1: Und heute Morgen wirklich Sendung mit Herz mit unseren zwei Herzspezialisten, zwei Top-Kardiologen, die heute bei uns zu Gast sind. Lukas und Lukas. Wir sagen gar nicht, dass ihr Primaren und eigentlich Professoren seid. Wir sind per Du. Wir reden gleich, wie cool es ist, wirklich das Herzklopfen zu haben und möglicherweise ein Herz aus dem 3D-Drucker, dass das in Zukunft sein kann.
3: Ist es dann aus Plastik?
4: Das, was derzeit schon funktioniert, dass man aus Daten, von Bilddaten von Patienten, aus Kunststoff ein Herz rekonstruiert. Und die Forschung geht halt dahin, dass man auch versucht, solche Modelle mit lebenden Zellen zu besiedeln, die dann auch Kontraktion zusammenbringen. Da ist man noch sehr früh, aber der Weg geht in die richtige Richtung.
3: Okay, Kontraktion ist dieses Zusammenziehen.
4: Richtig, ja.
3: Ja, genau.
1: Das kennt der Christian, gell?
3: Ja, ich muss das immer für mich übersetzen, dass ich das verstehe. Hier ist der nächste in Salzburg. 90er! Der hilft ja auch bei einem guten Herzschlag. Rhythm of the Night.

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1: Im Studio Lina Wagetter. Seit gestern läuft der Aufbau am Residenzplatz. Am Freitag und am Samstag heißt es nämlich Bühne frei für Volbeat und Bizarre und Jaus. Insgesamt 25.000

0: mit Primarkardiologen heute einmal Schlagersongs durchbesprechen, rein vom Text her. Das wäre Bernhard Brink. Brennendes Herz verdrängt den Verstand. Können Sie das so bestätigen?
1: Ab und zu schon bei den Patienten, denn natürlich Herzschmerzen, Herzbrennen, Herzdrücken ist immer ein Warnsymptom und das beunruhigt einen. Das heißt, ab und zu verliert man auch den Kopf. Ich glaube, das ist was völlig Menschliches, aber vielleicht als Message: Druckgefühl auf den Herzen ausstrahlen, Kiefer, linker Arm, Rücken. Bitte großes Alarmzeichen, das könnte irgendwas ein Herzinfarkt sein.
2: Linker Arm,
1: genau. Ausstrahlung in linken Arm, Kiefer, Rücken.
2: Also von dir ist das gesehen und von mir aus gesehen links?
1: Von mir.
2: Okay.
0: Also wenn es jetzt nur der linke Arm ist, dann ist es quasi wurscht. Es muss auch im Kiefer sein und im Rücken. Oder kann es auch nur der Arm sein?
3: Das ist eben das Tückische. Es kann sehr unterschiedlich sein. Auch muss man wissen, dass Frauen atypische Beschwerden haben. Die spüren den Herzinfarkt sehr häufig eben zwischen den Schulterblättern. Und wichtig ist, wenn so ein Schmerz mehr als 15 Minuten andauert, dann sollte man zur Sicherheit eine Rettung oder den Notarzt rufen, damit das abgeklärt wird.
0: Und was ist das für ein Gefühl im linken Arm? Ist das ein Schmerz oder ist das so ein Taubheitsgefühl? Oder wie fühlt sich das an? Als würde sich jemand den Arm angreifen? Oder wie kann man sich das vorstellen?
1: Also das Klassische ist eigentlich zuerst mal dieser Zementsack auf der Brust mit so einem Druckgefühl, der dann auch ausstrahlt und weiter bis in den linken Arm geht.
0: Ah, boah, okay. Und dann vorsichtig sein. Okay, gut. Wir beruhigen uns alle wieder.
4: Jawohl.
0: Also wir spielen aber einen Song, wo bei allen das Herz aufgeht momentan. Hendrix, bitteschön. Ist ja auch bei den American Music Awards als bester Song des Jahres ausgezeichnet worden. Jetzt bei uns auf Antenne Salzburg. Mehr Musik, mehr Abwechslung, mehr.

Wir haben 3 Straßensperren momentan. In fast jedem Salzburger Gau ist eine mit dabei. Einmal immer noch Sperre A10 Auto, A10 Tauernautobahn in Fahrt Richtung Süden, dort aufgrund dieses Unfalls mit mehreren Fahrzeugen. Jetzt Salzachtalstraße von Bischofshofen Richtung Golling, dort momentan auch die Sperre und immer noch gesperrt Achbergtunnel in Unken. Umleitung dort eingerichtet, auch dort gab es in der Nacht einen Unfall. Halleluja. Einmal durchatmen mit Bruno.

0: Jetzt passt mal auf. Verheiratete Männer leben viel länger als Unverheiratete. Das sage nicht ich, sondern das sagen unsere zwei Herzspezialisten, die heute bei uns zu Gast sind. Unsere zwei Kardiologen, Lukas und Lukas, Primare und Professoren. Das ist wirklich so, das ist wissenschaftlich bewiesen.
1: Tatsächlich, da gibt es Studien dazu. Und einer der Gründe ist, dass Frauen auf ihre Männer aufpassen und die einfach zu den Vorsorgeuntersuchungen zum Arzt treiben. Das ist kein Scherz, es ist wirklich so.
0: Und die machen das, die gehorchen dann auch brav. Wir haben das besser im Gespür vielleicht, kann man das so sagen?
1: Also ich glaube, Frauen haben ja eine sehr fürsorgliche Struktur, wenn ich das sagen darf. Und davon profitieren wir Männer einfach.
0: Gibt es eigentlich auch viele Frauen, die Kardiologen sind? Das ist eigentlich so ein typischer Männerberuf.
2: Nein, das stimmt an sich nicht. Die Nachwuchshoffnungen sind sehr, sehr große Zahl weiblich. Und das ist aber auch etwas, das muss sich irgendwann auch in den Führungspositionen niederschlagen. Und das ist auch der Grund, warum wir hier zu diesem Thema am Kongress auch eine Sitzung haben mit der Roxana Meran. Das ist die Vorsitzende der ACC, das ist die amerikanische kardiologische Gesellschaft, die in diesem Feld sozusagen eine hohe Expertise hat. Und da sind wir auch sehr froh, dass wir es heuer geschafft haben, obwohl die Kardiologinnen immer noch weniger sind als die Kardiologen, dass wir 45% der Vortragenden und der Leiter dieser kardiologischen Jahrestagung sind weiblich.
3: Wow, jetzt haben wir sogar eine politische Forderung in unsere Sendung reingebracht.
0: Das ist großartig.
3: Also, danke.
0: Ab heute geht's los mit dem großen Kongress bei uns in Salzburg mit ganz vielen Kardiologen. Also da kann uns nichts mehr passieren. Salzburg gut aufgehoben mit viel Herzklopfen und großem Herz. Danke fürs Kommen, ihr zwei.
2: Vielen Dank, dass wir dabei sein durften.
1: Vielen Dank. Darf ich noch einen Musikwunsch haben?
3: Wir hätten jetzt Cher mit I Could Turn Back Time. Und sie singt auch schon. Und es ist halt so, leg dich nicht mit Cher an, ist nicht gut für dein Herz.
1: Da hast du absolut recht, ich nehm's wieder zurück.
3: Aber wir hätten später dann, wenn du möchtest, Billy Ray Cyrus mit Achy Breaky Heart. Das wäre was für euch.
2: Top, da sind wir dabei.
3: Spiel mal

0: kurzes Update von der 10.000 Autobahn. Dort immer noch die Sperre nach dem Unfall mit mehreren Fahrzeugen. In diesen Sekunden hat der Rettungshelikopter die A10 verlassen, ist abgehoben, jetzt in Fahrt Richtung Unfallkrankenhaus. Es wird auf jeden Fall dort noch ein bisschen länger dauern. Da ist jetzt die Unfallaufnahme. Hallainer Feuerwehr ist vor Ort, alle Einsatzkräfte. Das ist tatsächlich etwas Gröberes, was da heute Morgen passiert ist. Und es ist die Sperre Nummer 3. Wir sagen es nochmal mit der Thurs-Saltalstraße, auch aktuell gesperrt zwischen Bischofshofen und Golling. Und der Achbeck-Tunnel auch gesperrt nach dem Unfall vergangene Nacht. Dort jetzt momentan die Sachverständigen vor Ort. Umleitung dort eingerichtet. A10 in Fahrtrichtung Süden dicht.
1: Wir haben aber gute Nachrichten auch mit dabei, muss man dazu sagen. Jetzt gleich bei uns in den Nachrichten um 8:30, denn das Wochenende steht vor der Tür und mit dabei die großen Residenzplatzkonzerte. Die finden ja statt mit über 20.000 Besucherinnen und Besuchern und vor allem richtig coolen Acts. Und für alle, die nicht mit dabei sein können, das bringt für jeden was. Bestätigung gleich um 8:30.
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1: Oh.

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1: Salzburgs Fischbestände erholen sich nur sehr langsam und 25.000 Menschen fahren am Wochenende am Residenzplatz. Es ist 8.30 Uhr, einen schönen guten Morgen. Nach wie vor bedroht der Fischotter Salzburgs Fischbestände. Das Raubtier breitet sich rasant aus, heimische Fischarten sind extrem gefährdet. Otterbeauftragter Otto Lapuch geht von rund 800 Fischottern im Bundesland aus. Hotspots gibt es dabei in jedem Gau. Seit einem Jahr geht das Land aber in eine richtige Richtung, freut sich der Fischereiverband. In einem verlängerten Bejagungszeitraum von 14 Wochen dürfen nun 30 statt 19 Tiere entnommen werden. Bis sich die Fischbestände erholen, dauert es aber noch, so Lapuch.
2: Es ist ja nicht so, wenn man jetzt ein paar Fischotter entnimmt, dass sich der Bestand gleich erholt, weil natürlich der Bestand an Fischottern so hoch ist. Und das muss doch über ein paar Generationen vom Fischen gehen, dass man den Bestand wieder dorthin bringt, wo wir mal waren.
1: Zudem gibt es im Bundesland 3 Monitoringstellen. So kann beobachtet werden, wie sich der Fischbestand durch die Entnahme der Fischotter entwickelt hat. Ein heftiger Unfall auf der A10 Tauernautobahn bei Hallein fordert aktuell die Einsatzkräfte. Ein Auto ist gegen die Betonleitwand gekracht. Offenbar sind aber mehrere Fahrzeuge in den Unfall verwickelt. 2 Personen wurden verletzt. Wie es genau zu dem Crash gekommen ist, ist derzeit noch völlig unklar. Und Bühne frei für Volbeat und Pizzerra und Jaus. Am Wochenende steigen wieder die beliebten Residenzplatzkonzerte mitten in der Salzburger Altstadt. Jeweils 12.500 Besucher werden in diesem Jahr an 2 Konzertabenden am Freitag und am Samstag feiern. Seit gestern wird am Residenzplatz aufgebaut. Einer, der es da auch schon kaum mehr erwarten kann, ist Bürgermeister Bernhard Auinger.
3: Sodass dann am Freitag alles bereit ist. Die beiden Konzerte sind ja restlos ausverkauft. 25.000 Menschen an 2 Tagen.
1: Die Residenzplatzkonzerte sind übrigens auch ein starker Wirtschaftsfaktor. 3,4 Millionen Euro Wertschöpfung konnten im letzten Jahr erzielt werden.
4: Die Temperaturen steigen heute noch auf 33 Grad. Es wird also richtig heiß heute. Die Sonne nicht ganz ungetrübt. Es ziehen heute immer wieder Wolken drüber und vor allem Innergebirg kann es dann auch ein bisschen gewittern.
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5: Update von der A10 Tauernautobahn um 8:45. Abschleppwagen ist in diesen Minuten angekommen und wird jetzt das erste Fahrzeug wegbringen. Das wird auf jeden Fall noch länger dauern. Die Sperre nach wie vor immer noch aufrecht. Und Sperre Nummer 2 auch immer noch aufrecht. Achbergtunnel dort auf der Lohfahrer Straße auch immer noch gesperrt in beiden Fahrtrichtungen. Umleitung durch Unken eingerichtet.
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5: Also wirklich unglaublich, oder? Was für ein Morgen heute. Da geht es richtig heiß her, nicht nur auf den Straßen, sondern auch die nächste Hitzewelle da.
4: Ja, Wahnsinn.
5: Also wirklich, also wenn das jetzt morgen auch wieder so heiß ist, dann gehe ich zur Polizei und lass mich beschatten.
4: Bitte schnell den 90er, einen großen 90er. Billy Ray Cyrus, Achy Breaky, heute von

0: Regisseur noch nie gestellt hat. Mhm. Was ich interessant fand, weil die kriegen ja mehr mit, als man denken würde.
1: Oh ja.
0: Aber was ich auch interessant fand, ist, du hast nämlich mit deiner Friseurin auch drüber gesprochen, was so die Sommerfrisuren 2026 sein werden.
1: Mit der Gabi.
0: Mit der Gabi.
1: Mhm. Vom Friseur Astrid.
0: Ja, und da fand ich eine...
1: Das macht ist so.
0: Das macht eigentlich keinen Sinn.
1: Wieso? Das Friseursgeschäft ist halt nicht nach ihr benannt.
0: Ach so, also... Reden wir mal, Frisur 2026.
2: Du kannst es offen tragen, du kannst es zusammenbinden. Total optimal für Schwimmbad gehen.
1: Und für Männer?
2: Männer, die wollen jetzt gerne dauern, das runterhängen, dann in die Augen reinhängen, andere wird kurz geschnitten.
0: Moment. Dauerwelle bei Männern. Also für mich ist ja der erste Punkt schon derjenige, da muss ich ja 2 Stunden beim Friseur verbringen. Ich habe ja die Zeit gar nicht. Also so viele Handyspiele habe ich auch wieder nicht auf meinem Handy, dass ich das irgendwie rüberbringen würde. Aber was halten wir davon? Dauerwelle bei Männern.
3: Kenne ich schon, schaut aus wie ein Schafi.
1: Okay, wir kennen das die Meinung von der Alina.
0: Wir sind durch. Alles gut. Wobei, vielleicht traut sich jetzt jemand anzurufen. Haben wir einen Mann, der eine Dauerwelle trägt und sagt, das schaut richtig cool aus?
1: Ja.
0: Darf er auch, wirklich, bitte, bitte, liebe natürlich. Dauerwellenträger im schönsten Bundesland Österreichs, verteidigt eure Frisur jetzt mal, auch vor der Alina. 0662 40 80 80. Wir spielen Raid.

0: letztes Update von der A10 Tauernautobahn. Da hat immer noch die Sperre vor Hallein. In diesen Minuten hat sich jetzt das Abschleppauto ein bisschen bewegt. Da ist jetzt schon hinten ein silbernes SUV drauf und das wird jetzt schon mal abtransportiert, aber die Feuerwehren aus Hallein immer noch dort vor Ort und immer noch im Einsatz. Also es wird noch ein bisschen dauern, bis die A10 Tauernautobahn wieder freigegeben werden kann.
1: Geht richtig rund auf Salzburgstraße. Wir haben dann auch noch eine Zugsperre bei Golling, weil da dein Bagger einen Zug erwischt. Also momentan geht es wirklich rund. Daraus geht's. Gut.

0: Sweat. Was für die große Nummer. Antenne Salzburg hier zum Start rein in diesem Mittwoch.
1: Das wird übrigens ein grandioses Wochenende. Einmal auf der einen Seite haben wir natürlich diese Residenzplatzkonzerte. Und dann auf der anderen Seite kommt was auf uns zu? Die nächste Konzertreihe mit Live in Salzburg. Und da gibt es auch einen eigenen Band-Contest für Salzburger Bands. Da haben wir uns gedacht, wieso schauen wir uns das nicht nochmal ein bisschen ganz genauer an? Zum Beispiel in den Antenne Salzburg Nachrichten. Ist nur eins der Themen mit allem, was sonst so wichtig ist aus Salzburg, Österreich und der Welt. Antenne Salzburg Nachrichten starten pünktlich um Punkt 9 in ganz genau 6 Minuten und in wenigen Sekunden sollte eigentlich die A10 Tauern Autobahn zumindest teilweise wieder freigegeben werden. Rund um Hallein nach wie vor immer noch die Sperre, aber in wenigen Minuten sollte dort unverständlich scheint nämlich fast geräumt zu sein. Wir halten euch da auf dem Laufenden. Update gibt es dann gleich nach den Nachrichten bei uns. Und hier ist mehr Musik, mehr Abwechslung mit Mumford & Sons.

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12: Kuba warnt vor humanitärer Katastrophe und Frauengesundheitsstraßen starten in allen Tiroler Bezirken.
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12: Im Studio Alina Wörgerter. Kuba hat die internationale Gemeinschaft dringend um Hilfe gebeten. Außenminister Bruno Rodriguez warnt vor dem UNO-Sicherheitsrat in New York vor einer drohenden humanitären Katastrophe. Hintergrund sind verschärfte US-Sanktionen und ausbleibende Öllieferungen aus Venezuela. Kuba steckt derzeit in der schwersten Wirtschaftskrise seit dem Ende der Sowjetunion. Unter höchsten Sicherheitsvorkehrungen startet heute am Landesgericht Klagenfurt der Terrorprozess zur tödlichen Messerattacke von Villach. Dem angeklagten Syrer drohen bis zu lebenslange Haft. Er soll im Februar 2025 wahllos auf Passanten eingestochen haben. Ein 14-Jähriger ist dabei ums Leben gekommen. 5 weitere Menschen wurden verletzt. Der Angeklagte sitzt im Gerichtssaal hinter einer Glaswand. Sondereinheiten sichern das Gebäude.

0: Für Medien und Publikum gelten strenge Auflagen. Handys, Laptops sowie Bild- und Tonaufnahmen sind verboten. Auch Zeichnungen dürfen nicht angefertigt werden. Und in Tirol sollen im Herbst Frauengesundheitsstraßen in allen Bezirken angeboten werden. Dabei können Frauen an verschiedenen Stationen kostenlose medizinische Checks nutzen und sich zu Themen wie Zyklus, Menopause, Verhütung, Schwangerschaft und Ernährung beraten lassen. Die Gesundheitsvorsorge und Gesundheitskompetenz von Frauen soll so gestärkt werden.
1: Sehr warm bis heiß durch den Mittwoch, einen wunderschönen Vormittag hier bei uns auf Antenne Österreich. Ja, 25 bis 33 Grad haben wir da heute mit dabei. Dazu selbstredend wieder viel Sonnenschein, oft vom strahlend blauen Himmel. Allerdings heute auch mehr Wolkenfelder als etwa gestern mit dabei und dann entstehen speziell im Bergland und im Süden Österreichs ein paar Regenschauer und Gewitter. Teils können die durchaus heftig ausfallen.
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1: Heftig auch, wenn man im Stau steht auf der A10 der Tauernautobahn in Salzburg Richtung Villach. Zwischen Puch und Hallein gibt es dort nach einem Unfall bereits eine mehrstündige Sperre. Allerdings jetzt eine sehr, sehr gute Nachricht. Mittlerweile ist das Unfallfahrzeug verladen und der Verkehr ist zumindest wieder teilweise freigegeben. Allerdings nach wie vor natürlich Rückstau und ein deutlicher Zeitverlust. Außerdem dauert es länger und zwar in und rund um Wien bzw. Linz. Da haben wir die letzten Tage generell im Früh- und Vormittagsverkehr so um die 10 bis 20 Minuten Zeitverlust mit dabei auf den klassischen Staustrecken stadteinwärts. Außerdem A2 Südautobahn ab dem Knoten Guntramsdorf, da dauert es ebenfalls 15 Minuten länger auf dem Weg nach Wien. Und wir sind noch unterwegs und zwar in Graz auf der Maria-Troster-Straße stadteinwärts vor der Baustelle bei der Hirnteichstraße, dauert es ebenfalls also um die 10 Minuten länger. Und Tirol A12 Interlautobahn Richtung Kufstein zwischen Zierl West und Völs ebenfalls noch zäher Frühverkehr. Ein Plus von 10 Minuten.
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1: So, einmal gemeinsam tief durchatmen. Und mit viel Energie durch diesen Mittwochvormittag. Österreichs beste Musik hilft uns dabei, die Lost Frequencies und Crazy. Oh no.

0: Avicii und Addicted to You für euren Mittwochvormittag hier bei uns auf Antenne Österreich. Wir haben es 9.15 Uhr.
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0: Wir blicken von West nach Ost, von Nord nach Süd. Was gibt's Neues?

0: Was tut sich in unseren neuen Bundesländern? Die Infos von meiner Kollegin Alina Wörgetzer.
1: Die Berufsrettung warnt einmal mehr vor Überschätzung und Beeinträchtigung beim Schwimmen. Erst am Wochenende ist ein 27-Jähriger in der Neuen Donau in Wien ertrunken. Ein 21-Jähriger schwebt nach einem Unfall in Gerasdorf in Lebensgefahr. Oberösterreichs Gastgärten sind bereits im Frühsommer voll. Hotels und Restaurants gut gebucht. Viele Gastrobetriebe suchen dafür aktuell für die Sommersaison dringend nach Personal für Küche und Service, vor allem in den Tourismusregionen im Salzkammergut. Und die Volksschule Gurtis im Vorarlberger Netzing soll wegen niedriger Schülerzahl stillgelegt werden. In der Kleinschule werden derzeit 9 Kinder in einer gemeinsamen Klasse unterrichtet. Die Bildungsdirektion hat die Gemeinde verständigt, dass aufgrund des Lehrermangels keine Lehrer mehr geschickt werden können.
0: 9 Kinder. In der gesamten Volksschule. Also ich war ja auch in einer kleinen Volksschule, da waren so 40, 45 Kinder in 4 Klassen aufgeteilt. Das war schon sehr, sehr klein und eigentlich gut, aber 9 Kinder in einer ganzen Volksschule, das ist schon wirklich, ja, vielleicht sogar einzigartig in Österreich. Jetzt leider dann eben nicht mehr. Die Jonas Brothers, Love Me to Heaven. Schönen Vormittag.

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3: 9.30 Uhr, halb 10 haben wir es ganz genau. Es läuft der Mittwoch hier bei uns auf Antenne Österreich und der läuft momentan mit viel Sonnenschein quer durch das ganze Land. Dazu gibt es in den Landeshauptstädten zwischen 22 Grad etwa bei euch in St. Pölten oder in Innsbruck und mittlerweile schon 7.

0: 27 Grad in Eisenstadt. Temperaturen steigen mit der Sonne weiter an auf bis zu 33 Grad heute. Allerdings, ganz ungetrübt haben wir es nicht im Lauf des Tages, vor allem dann am Nachmittag gibt es immer wieder ein paar Regenschauer und Gewitter, speziell wenn ihr im Bergland zu Hause seid oder auch im Süden Österreichs.
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0: Wir sind nach wie vor unterwegs auf der A10 der Tauernautobahn in Salzburg Richtung Villach. Die Sperre zwischen Puch und Hallein ist nach einem Unfall heute in den frühen Morgenstunden mittlerweile zumindest aufgehoben. Der Stau ab Salzburg Süd löst sich allerdings nur langsam auf, also da müsst ihr nach wie vor noch um einiges mehr Zeit einplanen. Außerdem dauert es länger, 15 Minuten auf dem Weg nach Linz auf der Donaustraße zwischen Luftenberg und der Baustelle bei Steyrek. Und im Wiener Früh- und Vormittagsverkehr dauert es ebenfalls noch länger auf den klassischen, ja, Stadteinwärtsrouten, nennen wir es einmal so, Tangente etwa oder Altmannsdorfer Straße, genauso wie auf der Schüttelstraße. Auch da dauert es länger, ebenfalls auf der Nordbrücke stadteinwärts oder auch am inneren Gürtel. Überall dort 10 bis 15 Minuten plus.
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0: Ja, schade. Leider hat es nicht gereicht für die österreichische Eishockey-Nationalmannschaft. Gestern das Aus bei der WM gegen die USA. Reise hat so gut begonnen. 3 Spiele, 3 Siege. Dann leider die nächsten 4 alle verloren. Aber trotzdem die zweitbeste WM in den letzten 20 Jahren. Schauen wir uns gleich noch ganz genau an. Schönen Vormittag.

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Daft Punk und Pharrell Williams, Get Lucky bei Österreichs bester Musik. Ja, das wünschen wir uns auch für diesen heutigen Mittwoch. Irgendwie ein bisschen Glück bei was auch immer. Vielleicht Lotto-Jackpot, 1,4 Millionen Euro, immerhin drin da heute. Gleich haben wir es 9:45. Shania Twain und That Don't Impress Me Much gibt's für euch, wie gewohnt, ganz ausgespielt.

17. Ja, leider, der große Traum vom WM-Viertelfinale ist gestern für Österreichs Eishockey-Nationalmannschaft geplatzt. 1:4 Niederlage im letzten Gruppenspiel gegen Titelverteidiger USA und damit einen absolut harten Brocken. 3 Siege zu Beginn, dann 4 teils empfindliche Niederlagen. Schlussendlich steht man leider nicht im Viertelfinale, aber unterm Strich war es trotzdem die dritterfolgreichste Weltmeisterschaft aller Zeiten aus rot-weiß-roter Sicht. Und da kann man trotzdem auch stolz drauf sein und auch darauf aufbauen. Den Klassenerhalt in der A-Gruppe hat man leicht geschafft und man sieht, dass ja, man mittlerweile im Konzert der Großen absolut mitspielt. 10 vor 10, Marlon Dudet.

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4: Nach Schwächeanfall 84-jähriger Österreicher tot in Lignano gefunden. Und in Graz wird in einem Monat gewählt.
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4: Im Studio Alina Wagata. Vor der Küste von Lignano ist ein 84-jähriger österreichischer Tourist tot aus der Adria geborgen worden. Der Mann war von einem Boot ins Wasser gesprungen und anschließend untergegangen. Laut ersten Ermittlungen könnte ein plötzlicher Schwächeanfall bei großer Hitze das Unglück ausgelöst haben. Die genauen Todesumstände sollen nun ermittelt werden. Es ist eine der schwersten Bombardierungen der vergangenen Wochen. Israel hat in der Nacht rund 120 Luftangriffe auf Ziele im Libanon geflogen. Laut libanesischen Angaben wurden dabei mindestens 30 Menschen getötet und Dutzende verletzt. Nach Österreich, 11 Parteien und Listen treten bei der Grazer Gemeinderatswahl Ende Juni an. Neu auf dem Stimmzettel sind unter anderem das Demokratische Bündnis Österreich und die Liste Gaza. Auch die Piratenpartei und die MFG treten an. Insgesamt sind in Graz rund 226.000 Menschen wahlberechtigt. Und reich, reicher, superreich. Weltweit gibt es rund 97.000 Superreiche, die meisten davon in den USA und China. Das zeigt der Global Wealth Report. Superreiche sind Personen, die mehr als 100 Millionen Dollar, also rund 86 Millionen Euro besitzen.
6: Also da gehört man nicht einmal dazu, wenn man im Lotto den 6-, 7- oder 8- oder 10-fach Jackpot knacken würde

0: 100 Millionen Dollar. Unfassbare Zahl. Kurz nach 10 haben wir es jetzt auf jeden Fall an diesem Mittwoch bei den Normalsterblichen, sagt man es einmal so, hier bei uns auf Antenne Österreich. Und gemeinsam geht's mit viel Sonnenschein durch den Tag. Wir haben es da heute meist hochsommerlich mit 25 bis 33 Grad. Allerdings nicht nur strahlend blauer Himmel, sondern stellenweise auch Wolkenfelder und ein paar gewittrige Regenschauer dann vor allem am Nachmittag im Bergland und im Süden Österreichs immer wieder mit dabei.
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0: Und mittlerweile läuft's fast wieder problemlos auf der A10 der Tauernautobahn, allerdings nur fast in Fahrtrichtung Villach zwischen dem Knoten Salzburg und Puch. Nach wie vor noch ein paar Kilometer Rückstau vor einer geräumten Unfallstelle. Die ganze Geschichte löst sich aber immer weiter auf. Außerdem dauert's auch noch länger und zwar haben wir da Zeitverlust mit dabei auf der A25 der Welser Autobahn Richtung Passau vor dem Knoten Wels. Da messen die Verkehrssensoren aktuell 2,5 Kilometer Stau. Hier so um die 15 bis 20 Minuten mehr Zeit ein. Und nach wie vor zäher Verkehr heute in und rund um Wien, Tangente, Nordbrücke stadteinwärts, innerer Gürtel, Altmannsdorfer Straße, überall dort so 10 bis 15 Minuten plus. Ansonsten war's das. Und 30 Seconds to Mars machen weiter mit Seasons bei Österreichs bester Musik. Schönen Vormittag, schönen Mittwoch.

Musik aus Österreich mit Christina Stürmer. Nie genug und die meisten Hits, die gibt's bei uns ganz ausgespielt. Ihr wisst Bescheid. 10.16 Uhr durch den Mittwoch. Arbeits- und Schultag Nummer 2 in dieser kurzen Woche.

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9: 10.29 Uhr. Das sagt uns momentan ganz genau die Uhr an diesem Mittwoch hier bei uns auf Antenne Österreich. Die Temperaturen, die sagen uns momentan in den Landeshauptstädten zwischen 22 Grad in Innsbruck und 28 Grad in Wien, Eisenstadt oder auch bei euch in Graz. Und die Temperaturen, die steigen mit der Sonne heute noch an auf sehr heiße bis zu 33 Grad. Selbst auf den Bergen in 2000 Metern Höhe gibt es um die 15 Grad. Dazu allerdings immer wieder auch Wolkenfelder, teilweise auch gewitterige Regenschauer, vor allem bei euch im Süden Österreichs sowie im Bergland.
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9: Der Blick auf die Straßen und nach wie vor gibt es Zeitverlust nach dem Unfall heute in den frühen Morgenstunden auf der A10 der Tauernautobahn in Fahrtrichtung Villach, also bei Salzburg Süd. Da sind sie jetzt zumindest auf der Autobahn allerdings wieder gut aus, also da gibt es keinen Zeitverlust mehr. Auf der Ausweichstrecke der B159 der Salzachtalstraße allerdings bis Hallein noch so um die 25 Minuten Zeitverlust. Außerdem A1 Westautobahn Richtung Salzburg zwischen Oberwang und Mondsee. 2 Kilometer Stau vor einem Baustellenbereich, ein Plus von 10 bis 15 Minuten. A25 Welser Autobahn Richtung Passau, beim Knoten Wels staut es ebenfalls 2 Kilometer vor einer Baustelle. Auch da müsst ihr so um die 10 Minuten mehr Zeit einplanen. Gute Nachrichten dagegen für die Westautobahn Richtung Salzburg beim Knoten St. Pölten. Dort ist nämlich jetzt die Unfallstelle wieder geräumt. Da läuft es jetzt wieder problemlos und auch sonst sind uns momentan keine weiteren gröberen Störungen oder

Zögerungen mehr gemeldet. Und so starten wir hinein mit Mike Posner und I Took a Pill in Ibiza. In diese halbe Stunde Österreichs beste Musik für euren Arbeits- und Schultag Nummer 2 in dieser Woche da. Die meisten Hits ganz ausgespielt. So schaut's aus.

0: Meredith Brooks mit Bitch bei Österreichs bester Musik um 10.44 Uhr ganz genau.
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0: Wir blicken überall dorthin, wo sich etwas tut in unseren neuen Bundesländern. Was gibt's Neues? Was gibt's Wichtiges? Die Infos von meiner Kollegin Alina Wörgetter.
3: Ein brennendes Auto hat gestern einen Waldbrand bei Forchtenstein im Bezirk Mattersburg ausgelöst. Aufgrund der unklaren Lage wurde ein Rettungshubschrauber alarmiert. Mehrere Feuerwehren waren rund 2,5 Stunden im Einsatz. In Niederösterreich setzt sich die Serie an beschädigten Gräbern auch im Mai fort. Wie die Polizei bestätigt, kam es in den vergangenen Wochen zu weiteren Anzeigen in 3 Bezirken. Es liegen seit April nun schon Anzeigen von beschädigten Gräbern auf 21 Friedhöfen vor. Und auf den frühen Sommer und die weltpolitisch unsichere Lage bauen heuer die Kärnten Tourismusbetriebe. Sie hoffen, dass Urlauber statt in die Ferne zu reisen, lieber nach Kärnten kommen. Geworben wird mit Erholung und Natur. Außerdem sollen Millionen in das Radwegenetz fließen, um den Radtourismus zu stärken.
0: Mhm. Macht man gleich ein bisschen was für die Figur, auch im Urlaub, wenn man ein bisschen Radfahren noch dazu geht. Schönen Vormittag, schönen Mittwoch.

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8: Nach Schwächeanfall 84-jähriger Österreicher tot in Lignano gefunden. Und Frauengesundheitsstraßen starten in allen Tiroler Bezirken.
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8: Im Studio Alina Wagata. Vor der Küste von Lignano ist ein 84-jähriger österreichischer Tourist tot aus der Adria geborgen worden. Der Mann war von einem Boot ins Wasser gesprungen und anschließend untergegangen. Laut ersten Ermittlungen könnte ein plötzlicher Schwächeanfall bei großer Hitze das Unglück ausgelöst haben. Die genauen Todesumstände sollen nun ermittelt werden. Nach Österreich zu einem extrem unglücklichen Unfall ist es in der oberösterreichischen Gemeinde Apfelwang gekommen. Ein Mann war im eigenen Garten gestürzt und mit dem Kopf zwischen einer Betonstiege und einer Gartenhütte eingeklemmt worden. Die Feuerwehr konnte ihn mittels Spreizgerät befreien. Er wurde mit dem Notarzthubschrauber ins Krankenhaus geflogen. In Tirol sollen im Herbst Frauengesundheitsstraßen in allen Bezirken angeboten werden. Dabei können Frauen an verschiedenen Stationen kostenlose medizinische Checks nutzen und sich zu Themen wie Zyklus, Menopause, Verhütung, Schwangerschaft und Ernährung beraten lassen. Die Gesundheitsvorsorge und Gesundheitskompetenz von Frauen soll so gestärkt werden. Und reich, reicher, superreich. Weltweit gibt es rund 97.000 Superreiche, die meisten davon in den USA und China. Das zeigt der Global Wealth Report. Superreicher sind Personen, die mehr als 100 Millionen Dollar, also rund 86 Millionen Euro besitzen.
10: Sehr warm bis heiß durch den Mittwoch. Einen wunderschönen Tag hier bei uns auf Antenne Österreich. Ja, es braucht sowohl die Sonnenbrille als auch den Regenschirm. Denn ja, wir haben einiges an Sonnenschein quer durch ganz Österreich mit dabei. Da

0: zu 25 bis 33 Grad. Allerdings eben immer wieder auch Wolkenfelder und ein paar Regenschauer sowie Gewitter, speziell im Bergland und wenn ihr im Süden Österreichs zu Hause seid. Morgen am Donnerstag sommerlich, auch da wieder Sonnenschein und bis zu 30 Grad, dazu aber auch wieder Wolkenfelder und ein paar gewitterige Regenschauer. Kurz nach 11, der Blick auf die Straßen und der fällt relativ kurz und knapp aus. Aktuell läuft's nämlich sehr, sehr gut. Gröbere Störungen oder Verzögerungen sind nicht mit dabei. Eine gute und vor allem sichere Fahrt.
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Österreich sparen muss, das ist mittlerweile natürlich hinlänglich bekannt. Aber das kommt natürlich nicht überall gut an und deshalb wird auch heute in Wien demonstriert, und zwar vor der Universität. Da startet heute der Protest gegen die geplante Kürzung im Unibudget ab 2028. Los geht's da ab 13 Uhr. Start der Kundgebung ist eben vor der Universität Wien. Dann gibt's einen Zug, quasi einen Demozug über den Ring bis zum Wissenschaftsministerium und dem Bundeskanzleramt. Dort ist dann um ca. 15.30 Uhr die Abschlusskundgebung. Da wollen die Unis eben für mehr Mittel, für mehr Geld oder zumindest gegen Kürzungen eben demonstrieren. Natürlich ganz, ganz wichtig auch für alle Autofahrer. Dementsprechend am Ring heute mit größeren bis kleineren Verzögerungen rechnen. Eben ab der Mittagszeit bis um 15.30 Uhr, 16 Uhr. Am besten Fall umfahren, wenn es irgendwie geht.

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7: Durch den Mittwoch hier bei uns auf Antenne Österreich mit Sonnenschein und 25 bis 33 Grad, meine Herrschaften, teilweise wirklich heiß und schwül. Allerdings im Lauf des Tages auch Wolkenfelder und vor allem im Bergland und im Süden Österreichs gibt's immer wieder auch ein paar gewitterige Regenschauer. Gröbere Störungen oder Verzögerungen sind aktuell nicht mit dabei. Eine gute und sichere Fahrt.
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7: Österreichs beste Musik, wie gewohnt für euch mit dabei. So geht's gemeinsam durch diesen Tag.
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Die schwedische Popgruppe ABBA hat es ja schon im Jahr 1976 besungen. Aber es gibt Reich, es gibt Reicher und es gibt Superreich. Und wie jetzt der Global Wealth Report der Boston Consulting Group festgestellt hat, gibt's auf der ganzen Welt 97.000 Superreiche. 97.000. Superreich ist man nicht mit einer Million Dollar, nicht mit 10 oder nicht mit 50 Millionen Dollar, sondern superreich ist man zumindest laut dieser Statistik ab 100 Millionen Dollar. Also rund 86 Millionen Euro. Und davon gibt es 97.000 Menschen auf der Welt. Unfassbare Zahl. Die meisten davon übrigens in den USA und in China. In Österreich ist die klare Nummer 1 natürlich Marc Mateschitz.

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8: 120 Luftangriffe, Israel bombardiert Libanon schwer und Bundesregierung einigt sich auf Strompreisbremse.
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8: Im Studio Alina Wagata. Es ist eine der schwersten Bombardierungen der vergangenen Wochen. Israel hat in der Nacht rund 120 Luftangriffe auf Ziele im Libanon geflogen. Laut libanesischen Angaben wurden dabei mindestens 30 Menschen getötet und Dutzende verletzt. Die Bundesregierung hat sich auf eine neue Strompreisbremse geeinigt. Ab dem kommenden Sommer soll ein Grundverbrauch von 2.900 Kilowattstunden pro Jahr mit netto 10 Cent gedeckelt werden. Finanziert wird die Maßnahme über den Energiekrisenbeitrag der Stromproduzenten. Auch Unternehmen sollen entlastet werden. Ein fixes Enddatum für die Strompreisbremse ist derzeit nicht vorgesehen. Zu einem extrem unglücklichen Unfall ist es in der oberösterreichischen Gemeinde Apfelwang gekommen. Ein Mann war im eigenen Garten gestürzt und mit dem Kopf zwischen einer Betonstiege und einer Gartenhütte eingeklemmt worden. Die Feuerwehr konnte ihn mittels Spreizgerät befreien. Er wurde mit dem Notarzthubschrauber ins Krankenhaus geflogen. Und die Serie an Grabschändungen in Niederösterreich geht weiter. Laut Polizei wurden in den vergangenen Wochen erneut Vorfälle in mehreren Bezirken gemeldet, darunter Krems, Hollerbrunn und Weidhofen an der Thaya. Insgesamt gibt es mittlerweile 22 Anzeigen. Die Polizei bittet um Hinweise.
10: Den letzten Mittwoch im Mai, einen wunderschönen 27. Mai hier bei uns auf Antenne Österreich. Ja, und der Mittwoch, der bringt uns zum einen 25 bis 33 Grad, dazu meist viel Sonnenschein, oft sogar vom strahlend blauen Himmel. Immer wieder aber auch Wolkenfelder und ein paar Regenschauer sowie Gewitter mit dabei, vor allem im Bergland Österreichs und im Süden des Landes. Morgen am Donnerstag sommerlich, aber nicht mehr ganz so heiß, mit unter Anführungsstrichen nur mehr bis zu 30 Grad. Auch da wieder ein paar Wolkenfelder und Regenschauer sowie Gewitter mit dabei. Der Blick auf die Straßen, und da tut sich grundsätzlich nichts. Gröbere Verkehrsbehinderungen sind uns aktuell nicht gemeldet. Sollte sich das ändern, halten wir euch natürlich auf dem Laufenden.

0: Mit Österreichs bester Musik durch die Mittagszeit.
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0: Außerdem alle wichtigen Infos mit dabei aus unseren neuen Bundesländern. Von A wie Absam bis Z wie Zwettl an der Rodel. Alles, was wichtig ist, weiß meine Kollegin Alina Wörgetter.
3: Die Berufsrettung warnt einmal mehr vor Überschätzung und Beeinträchtigung beim Schwimmen. Erst am Wochenende ist ein 27-Jähriger in der Neuen Donau in Wien ertrunken. Ein 21-Jähriger schwebt nach einem Unfall in Gerasdorf in Lebensgefahr. Oberösterreichs Gastgärten sind bereits im Frühsommer voll. Hotels und Restaurants gut gebucht. Viele Gastrobetriebe suchen dafür aktuell für die Sommersaison dringend nach Personal für Küche und Service, vor allem in den Tourismusregionen im Salzkammergut. Und die Volksschule Gurtis im Vorarlberger Netzing soll wegen niedriger Schülerzahl stillgelegt werden. In der Kleinschule werden derzeit 9 Kinder in einer gemeinsamen Klasse unterrichtet. Die Bildungsdirektion hat die Gemeinde verständigt, dass aufgrund des Lehrermangels keine Lehrer mehr geschickt werden können.
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5: Sehr warm bis heiß durch den Mittwoch. Einen wunderschönen Tag hier bei uns auf Antenne Österreich. Ja, es braucht sowohl die Sonnenbrille als auch den Regenschirm. Denn ja, wir haben einiges an Sonnenschein quer durch ganz Österreich mit dabei. Dazu 25 bis 33 Grad. Allerdings eben immer wieder auch Wolkenfelder und ein paar Regenschauer sowie Gewitter. Speziell im Bergland und wenn ihr im Süden Österreichs zu Hause seid. Morgen am Donnerstag sommerlich, auch da wieder Sonnenschein und bis zu 30 Grad, dazu aber auch wieder Wolkenfelder und ein paar gewittrige Regenschauer. Und da schaut's zur Mittagszeit gut aus, keine gröberen Störungen oder Verzögerungen aktuell gemeldet. Eine gute Fahrt und kommt sicher an eurem Ziel.
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5: Gemeinsam geht's durch diesen Tag mit viel von Österreichs bester Musik und da machen wir jetzt gleich einmal weiter.
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Dass Österreich sparen muss, das ist mittlerweile natürlich hinlänglich bekannt. Aber das kommt natürlich nicht überall gut an und deshalb wird auch heute in Wien demonstriert, und zwar vor der Universität. Da startet heute der Protest gegen die geplante Kürzung im Unibudget ab 2028. Los geht's da ab 13 Uhr. Start der Kundgebung ist eben vor der Universität Wien. Dann gibt's einen Zug, quasi einen Demozug über den Ring bis zum Wissenschaftsministerium und dem Bundeskanzleramt. Dort ist dann um ca. 15.30 Uhr die Abschlusskundgebung. Da wollen die Unis eben für mehr Mittel, für mehr Geld oder zumindest gegen Kürzungen eben demonstrieren. Natürlich ganz, ganz wichtig auch für alle Autofahrer. Dementsprechend am Ring heute mit größeren bis kleineren Verzögerungen rechnen. Eben ab der Mittagszeit bis um 15.30 Uhr, 16 Uhr. Am besten Fall umfahren, wenn es irgendwie geht.

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6: Regierung findet Einigung auf neue Strompreisbremse und Fußball. Ex-Red Bull Salzburg-Trainer Jesse Marsch verlängert als Nationaltrainer Kanadas.
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6: Im Studio Jessica Kornpointner. Die Bundesregierung hat sich auf einen Energiekrisenmechanismus im Krisenfall geeinigt, zur Deckelung der Strompreise. Und zwar soll das so gehen, der Arbeitspreis von Strom für Haushalte soll bei explodierenden Preisen bei 10 Cent pro Kilowattstunde begrenzt werden. 2027 soll dazu außerdem ein vergünstigter Industriestrompreis eingeführt werden. Profitieren könnten davon rund 400 Unternehmen, die mindestens eine Gigawattstunde pro Jahr verbrauchen. Weiter nach Italien. Gäste haben in Restaurants und Hotels keinen Anspruch auf Leitungswasser, wie ein Gerichtshof jetzt in Rom entschieden hat. Ausgelöst worden ist der Rechtsstreit bereits vor 7 Jahren in einem 5-Sterne-Hotel in den Dolomiten. Dort wollte eine Frau unbedingt ein Glas Leitungswasser zum Abendessen. Das Hotel hat ihr aber nur kostspieliges Mineralwasser angeboten. Die Urlauberin ist daraufhin vor Gericht gezogen mit dem Argument, Trinkwasser sei ein Grundrecht, vergebens. Der Gerichtshof stellt klar, Betriebe entscheiden, ob ein Gast Leitungswasser bekommen kann oder nicht. Und noch zum Fußball. Der ehemalige Red Bull Salzburger Erfolgstrainer Jesse Marsch bleibt auch nach der WM 2026 Nationaltrainer in Kanada. Der US-Amerikaner verlängert vorzeitig bis 2030. Der 52-Jährige soll Kanada damit auch zur Weltmeisterschaft 2030 in Marokko, Portugal und Spanien führen.
8: Durch den Mittwoch hier bei uns auf Antenne Österreich mit Sonnenschein und 25 bis 33 Grad. Meine Herrschaften, teilweise wirklich heiß und schwül. Allerdings im Lauf des Tages auch Wolkenfelder und vor allem im Bergland und im Süden Österreichs gibt's immer wieder auch ein paar gewitterige Regenschauer. Und noch der Blick auf die Straßen und da schaut's ruhig aus. Der fällt kurz und knapp aus, dieser Blick. Es sind uns aktuell keine Störungen gemeldet.
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schwedische Popgruppe ABBA hat es ja schon im Jahr 1976 besungen. Aber es gibt Reich, es gibt Reicher und es gibt Superreich. Und wie jetzt der Global Wealth Report der Boston Consulting Group festgestellt hat, gibt's auf der ganzen Welt 97.000 Superreiche. 97.000. Superreich ist man nicht mit $1 Million, nicht mit 10 oder nicht mit 50 Millionen Dollar, sondern superreich ist man zumindest laut dieser Statistik ab 100 Millionen Dollar. Also rund 86 Millionen Euro. Und davon gibt es 97.000 Menschen auf der Welt. Unfassbare Zahl. Die meisten davon übrigens in den USA und in China. In Österreich ist die klare Nummer 1 natürlich Marc Mateschitz.

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9: Den letzten Mittwoch im Mai, einen wunderschönen 27. Mai hier bei uns auf Antenne Österreich. Ja, und der Mittwoch, der bringt uns zum einen 25 bis 33 Grad, dazu meist viel Sonnenschein, oft sogar vom strahlend blauen Himmel, immer wieder aber auch Wolkenfelder und ein paar Regenschauer sowie Gewitter mit dabei, vor allem im Bergland Österreichs und im Süden des Landes. Morgen am Donnerstag sommerlich, aber nicht mehr ganz so heiß, mit unter Anführungsstrichen nur mehr bis zu 30 Grad. Auch da wieder ein paar Wolkenfelder und Regenschauer sowie Gewitter mit dabei. Ihr kommt im Moment gut voran. Gröbere Störungen oder Verzögerungen sind nicht mit dabei. Eine gute und sichere Fahrt.
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9: Alles gut, alles fein hoffentlich bei euch. Der Arbeits- und Schultag läuft gemeinsam. Fällt es ein bisschen leichter und da hilft natürlich viel von Österreichs bester Musik. Viele Top-Hits für euch mit dabei in dieser halben Stunde. Genauso wie die Klassiker von früher.
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0: Der Mittwoch, der 27. Mai, heute der Welttag des Purzelbaums.
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0: 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Also wenn man einmal nicht mehr weiter weiß, dann kurz einen Purzelbaum schlagen, dann wird's vielleicht wieder besser. Wer schon weiter weiß und wer vor allem vieles weiß, das ist meine Kollegin Alina Wörgerter. Die hat für euch alle wichtigen Infos aus unseren neuen Bundesländern.
2: Ein brennendes Auto hat gestern einen Waldbrand bei Forchtenstein im Bezirk Mattersburg ausgelöst. Aufgrund der unklaren Lage wurde ein Rettungshubschrauber alarmiert. Mehrere Feuerwehren waren rund 2,5 Stunden im Einsatz. In Niederösterreich setzt sich die Serie an beschädigten Gräbern auch im Mai fort. Wie die Polizei bestätigt, kam es in den vergangenen Wochen zu weiteren Anzeigen in 3 Bezirken. Es liegen seit April nun schon Anzeigen von beschädigten Gräbern auf 21 Friedhöfen vor. Und auf den frühen Sommer und die weltpolitisch unsichere Lage bauen heuer die Kärnten Tourismusbetriebe. Sie hoffen, dass Urlauber statt in die Ferne zu reisen, lieber nach Kärnten kommen. Geworben wird mit Erholung und Natur. Außerdem sollen Millionen in das Radwegenetz fließen, um den Radtourismus zu stärken.
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7: Linz hat fast 900 Millionen Euro an Schulden angehäuft. Und Fußball, neuer Topfavorit für Trainerposten bei Bayer Leverkusen.
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7: Im Studio Jessica Kornpointner. Die oberösterreichische Landeshauptstadt Linz hat heute den Rechnungsabschluss für 2025 vorgelegt. Das Ergebnis ist zwar gegenüber dem Erwarteten besser, der Schuldenberg ist aber insgesamt auf rund 900 Millionen angewachsen, verursacht vor allem auch durch kurzfristige Kassenkredite. Kritik übt die Stadt erneut an den Transferzahlungen an das Land Oberösterreich. Allein dafür hat Linz rund 184 Millionen Euro aufbringen müssen, etwa für Krankenanstalten oder Sozialleistungen. Gute Nachrichten kommen aus Thailand. 5 der seit mehr als einer Woche in einer überfluteten Höhle in Laos eingeschlossenen Goldsucher sind gefunden worden. Einsatzkräfte haben die Männer nach tagelanger Suche wohlbehalten bergen können. Nach 2 weiteren Vermissten wird aber noch gesucht. Und noch zum Fußball. Bayer Leverkusen ist auf Trainersuche. Das Aus für den Dänen Kasper Hjulmand scheint nach Platz 6 in der Bundesliga fix. Verkündet werde das aber wohl erst, wenn der Nachfolger steht. Und jetzt dürfte es einen neuen Top-Kandidaten geben. Philippe Luis, der im März bei Flamengo freigestellt worden ist. Der frühere Atletico- und Chelsea-Spieler hat mit dem brasilianischen Club unter anderem die Copa Libertadores und die nationale Meisterschaft gewonnen.
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9: Es ist weiter recht sommerlich, aber heute sind schon einige Wolken mit dabei. Gegen Abend hin auch Regenschauer und Gewitter. Es ist schwül bei 25 bis 33 Grad. Morgen wird es dann erneut sommerlich, aber wieder mit mehr Wolken. Die Temperaturen bei 21 bis 30 Grad und viel Sonne dann aber wieder. Am Freitag teilweise sogar bei wolkenlosem Himmel.
10: Hier ist Österreichs aktuellster Verkehrsservice. Es läuft gut soweit, wir haben nur eine kleine Meldung aus Wien. Am inneren Gürtel zwischen dem AKH und der Nussdorfer Straße, da dauert es 10 Minuten länger. Wir wünschen eine gute und vor allem sichere Fahrt.
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10: Und mit Österreichs bester Musik, es geht Richtung Feierabend. Schönen Mittwoch.

0: Schönen Mittwoch, heute am 27. Mai, hier ist Antenne Österreich und im Moment läuft ja Westösterreichs größtes Volksfest, die Salzburger Duld. Und da ist genau heute Pensionistentag und jetzt haben uns wir gedacht, wir müssen da ein bisschen ein Gegenstück liefern. Wir haben da eine richtige Legende hingeschickt, unseren Praktikanten Moritz.
1: Neben mir ist jetzt der Helmut. Helmut, wenn ich dich so ausschaue, du bist da schon ein wenig länger in der Pension, oder?
2: Ja, genau.
1: Was tut man so in der Pension den ganzen Tag?
2: Eigentlich nicht viel.
1: Wie viel Maß kann man so, also Maß Bier kann man so als Pensionist trinken?
2: Ein Maß vielleicht, ja. Aber das wird dann 4,5. Okay, passt.
1: Ja, nein, passt doch nicht.
2: Das muss schon mal trinken.
1: Ja, da kriegst du Durst, wenn wir schon drüber reden, gell? Wie viel Maß Bier kann man denn so als Pensionist trinken?
3: Mit 5 in alles ärger ist der Durst weg und dann noch ein paar oben drauf.
1: Der Durst komplett weg ist nach 10, oder?
3: Ja, 8 würde ich sagen.
4: Ja, 2 Maß, dann ist 2 Gramm.
1: Mehr nicht?
4: Nein.
1: Warum genau 2?
4: Da wird der Depp immer größer.
1: Oh.
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13: Es ist weiter recht sommerlich, aber heute sind schon einige Wolken mit dabei. Gegen Abend hin auch Regenschauer und Gewitter. Es ist schwül bei 5.

0: 25 bis 33 Grad. Morgen wird es dann erneut sommerlich, aber wieder mit mehr Wolken. Die Temperaturen bei 21 bis 30 Grad und viel Sonne dann aber wieder am Freitag, teilweise sogar bei wolkenlosen Himmel. Hier ist Österreichs aktuellster Verkehrsservice. Es läuft gut soweit, wir haben nur eine kleine Meldung aus Wien. Am inneren Gürtel zwischen dem AKH und der Nussdorfer Straße, da dauert es 10 Minuten länger. Wir wünschen eine gute und vor allem sichere Fahrt.
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0: Jetzt baggert der Chaos-Club AC Milan tatsächlich an unserem Teamchef Ralf Rangnick. Das berichtet zumindest die Gazzetta dello Sport. Ralf Rangnick, der trommelt aber heute schon seine Mannschaft für die WM zusammen. Der hat ganz andere Sachen im Kopf, hoffe ich jetzt einmal. Und wir halten euch da natürlich bezüglich der Fußball-WM mit allen Infos am Laufenden. Und jetzt geht's hier mal weiter mit Österreichs bester Musik. Schönen Mittwoch.

0: wunderschönen Mittwoch. Ihr hört Antenne Österreich. Besuche beim Friseur, kennt ihr vielleicht selber auch, haben immer eine ganz eigene Magie. Heute schon Thema gewesen bei Kathi und Christian am Morgen.
1: Heute an diesem Mittwoch mit Fragen, die noch nie jemandem gestellt worden sind. Heute die Berufsgruppe der Friseure. Unsere Kathi hat das Ganze gemacht. Gestern beim Friseur. Schaut super aus.
2: Danke, Christian.
1: Du warst eh beim. Hast du nur die Fragen gestellt oder warst du auch beim Friseur?
2: Mein Gott, du echt wirklich. Das ist ein Wahnsinn.
1: Bei welchem Friseur warst du denn eigentlich?
2: In der Stadt Salzburg beim Friseur Astrid, aber das war die Gabi.
1: Die Gabi?
2: Die Gabi beim Astrid. Du, wenn ich zum Friseur komme, ich komme meistens spät. Ist dir das Friseurin Liebe, kommt spät oder zu früh?
3: Ja, wenn du spät kommst, dann habe ich nur 5 Minuten Pause, natürlich später.
2: Schlafen da mehr Leute beim Waschbecken ein, während man die Haare gewaschen bekommt?
3: Ja, ernsthaft.
2: Schnorchen da welche?
3: Habe ich bis jetzt erst eine Dame erwischt, unter der Trockenheit.

0: haben.
1: Ist es dir schon mal passiert, dass du zum Beispiel von einer Hochzeit eher Bescheid gewusst hast als die Braut?
0: Vieles anderes auch noch.
1: Stimmt eigentlich, dass der Lieblingsfilm von allen Friseuren Harry Potter ist?
0: Okay. Nein, aber mein Lieblingssänger ist der Harry Styles.
1: Oh,
2: Kathi und Christiane morgen.
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3: WHO will Waffenstillstand zur Eindämmung von Ebola und Fußball. Luka Modric denkt über Karriereende nach.
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3: Im Studio Jessica Kornpointner. Die WHO warnt vor einer katastrophalen Kollision von Krankheit und Konflikt in der vom Ebola-Ausbruch betroffenen Region im Kongo. WHO-Chef Tedros Ghebreyesus hat im Online-Dienst X betont, man könne weder das Vertrauen der Bevölkerung gewinnen, noch Kranke isolieren, während Bomben fallen. Er appelliert an die Kriegsparteien, sich auf einen Waffenstillstand zu einigen, damit der Ausbruch eingedämmt werden kann. Weiter zu den Philippinen. Dort gibt es an den Bahnstationen bald kostenlose Kondome. Das haben der Nationale AIDS-Rat und das Verkehrsunternehmen vereinbart. Hintergrund sind die steigenden HIV-Fälle auf den Philippinen. Letztes Jahr waren es pro Tag im Schnitt fast 60 Neuinfektionen. Die höchsten Zahlen gibt es in der Hauptstadtregion, vor allem bei Männern zwischen 15 und 34 Jahren. Und noch zum Fußball. Der langjährige Superstar von Real Madrid, Luka Modric, denkt laut Medienberichten über ein Karriereende im Sommer nach. Der 40-Jährige, der aktuell beim AC Milan spielt und mit dem Club gerade den Einzug in die Champions League versäumt hat, soll sich entschlossen haben, nach der Fußball-WM nicht mehr weiterzumachen. Milan versuche aber aktuell noch alles, um Modric zu halten.
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5: Es ist weiter recht sommerlich, aber heute sind schon einige Wolken mit dabei. Gegen Abend hin auch Regenschauer und Gewitter. Es ist schwül bei 25 bis 33 Grad. Morgen wird es dann erneut sommerlich, aber wieder mit mehr Wolken. Die Temperaturen bei 21 bis 30 Grad und viel Sonne dann aber wieder. Am Freitag teilweise sogar bei wolkenlosem Himmel. Hier ist Österreichs aktuellster Verkehrsservice. In der Wiener Innenstadt muss man heute oft mit Zeitverzögerungen aufgrund einer Demonstration rechnen. Das Ganze sollte ja circa bis 16 Uhr dauern. Wir schauen in die Steiermark, A9-Pyrenautobahn Richtung Graz zwischen Liebring und Hengsberg. 10 Minuten Zeitverlust. Wir bleiben auf der A9 Richtung Graz zwischen Karlsdorf und dem Knoten Graz West. Da verliert ihr 15 Minuten. Wir wünschen eine gute und vor allem sichere Fahrt.
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5: Wunderschönen Mittwoch heute am 27. Mai am Welttag des Purzelbaums. Und ja, vielleicht habt ihr heute am Abend noch Zeit, denn am Purzelbaum sollte man schon noch zusammenbringen, fördert ja die Beweglichkeit und insgesamt die Mobilität, so heißt es zumindest. Also dann, schönen Purzelbaumtag und wir machen jetzt weiter mit Österreichs bester Musik.

0: Wunderschönen Mittwoch und ab heute heißt es Zimmer beziehen.
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0: Jetzt wird's langsam richtig ernst mit der Fußball-Weltmeisterschaft, denn ab heute kommt das Nationalteam zusammen. Ab heute Abend werden die Zimmer bezogen am ÖFB-Campus in Wien-Aspern und ein Geburtstagskind ist da heute auch mit dabei. Conny Leimer, der Pokalsieger, der Meister mit den Bayern, der wird heute 29.
2: Also ich glaube, wir wollen da alle gemeinsam als ganzes Land irgendwie in jedem Spiel da irgendwo ein Feuer entfachen.
0: Ja, unser Nationalteam hat natürlich viel vor. Zunächst steht aber morgen das einzige öffentliche Training an, das ist auch schon restlos ausverkauft. Und am Montag dann das finale Testspiel vor der Fußball-Weltmeisterschaft. Da geht es um 20.45 Uhr dann gegen Tunesien. Und unser Fußballnationalteam, die machen sich schon am 4. Juni auf den Weg nach Nordamerika. Naja, und dann dauert es nicht mehr lange bis zum ersten Gruppenspiel. Wir halten euch dann natürlich mit allen Infos immer am Laufenden.

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6: Es ist weiter recht sommerlich, aber heute sind schon einige Wolken mit dabei. Gegen Abend hin auch Regenschauer und Gewitter. Es ist schwül bei 25 bis 33 Grad. Morgen wird es dann erneut sommerlich, aber wieder mit mehr Wolken. Die Temperaturen bei 21 bis 30 Grad und viel Sonne dann aber wieder. Am Freitag teilweise sogar bei wolkenlosen Himmel. Hier ist Österreichs aktuellster Verkehrsservice. Wien A23 Südostangente Richtung Hirstetten zwischen der Hansungkurve und dem Knoten Kaisermühlen 15 Minuten Zeitverlust und Kärnten A2 Südautobahn Richtung Villach zwischen Wernberg und dem Knoten Villach. Hier steht ein defekter LKW, hier kann es auch zu Zeitverlusten kommen. Wir wünschen eine gute und vor allem sichere Fahrt.
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0: geht durch den Mittwoch mit Antenne Österreich und Österreichs bester Musik und die liebe Polizei, die war heute schon Thema. Am Morgen bei Kathi und Christian.
1: Ich möchte an dieser Stelle mal sämtliche Salzburgerinnen und Salzburger grüßen, die jetzt alle Fenster aufgemacht haben, damit diese kühle Luft reinkommt. 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
1: Im Studio Jessica Kornpointner. Die WHO warnt vor einer katastrophalen Kollision von Krankheit und Konflikt in der vom Ebola-Ausbruch betroffenen Region im Kongo. WHO-Chef Tedros Ghebreyesus hat im Online-Dienst X betont, man könne weder das Vertrauen der Bevölkerung gewinnen, noch Kranke isolieren, während Bomben fallen. Er appelliert an die Kriegsparteien, sich auf einen Waffenstillstand zu einigen, damit der Ausbruch eingedämmt werden kann. Weiter zu den Philippinen. Dort gibt es an den Bahnstationen bald kostenlose Kondome. Das haben der Nationale AIDS-Rat und das Verkehrsunternehmen vereinbart. Hintergrund sind die steigenden HIV-Fälle auf den Philippinen. Letztes Jahr waren es pro Tag im Schnitt fast 60 Neuinfektionen. Die höchsten Zahlen gibt es in der Hauptstadtregion, vor allem bei Männern zwischen 15 und 34 Jahren. Und noch zum Fußball. Der langjährige Superstar von Real Madrid, Luka Modric, denkt laut Medienberichten über ein Karriereende im Sommer nach. Der 40-Jährige, der aktuell beim AC Milan spielt und mit dem Club gerade den Einzug in die Champions League versäumt hat, soll sich entschlossen haben, nach der Fußball-WM nicht mehr weiterzumachen. Milan versuche aber aktuell noch alles, um Modric zu halten.
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2: Es ist weiter recht sommerlich, aber heute sind schon einige Wolken mit dabei. Gegen Abend hin auch Regenschauer und Gewitter. Es ist schwül bei 25 bis 33 Grad. Morgen wird es dann erneut sommerlich, aber wieder mit mehr Wolken. Die Temperaturen bei 21 bis 30 Grad und viel Sonne dann aber wieder. Am Freitag teilweise sogar bei wolkenlosem Himmel. Hier ist Österreichs aktuellster Verkehrsservice. Steiermark, A9-Pyhrn-Autobahn Richtung Graz. Zwischen Wunschuh und dem Knoten Graz-West. Hier verliert ihr aktuell 10 Minuten. Wir schauen nach Wien. Südosttangente A23 Richtung Hirschstetten. Zwischen der Hansenkurve und dem Knoten Kaisermühlen aktuell eine knappe halbe Stunde Zeitverlust. Niederösterreich, A1-Westautobahn Richtung St. Pölten. Zwischen dem Parkplatz Öd und Amstetten-West. Hier ist ein Unfall passiert. Bitte hier vorsichtig unterwegs sein. Und Oberösterreich, B3-Donaustraße Richtung Krems, zwischen Steyrek und Luftenberg aktuell 15 Minuten Zeitverlust. Wir wünschen eine gute und vor allem sichere Fahrt.
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2: Und mit Österreichs bester Musik. Es geht Richtung Feierabend. Schönen Mittwoch.

0: Österreichs beste Musik, schönen Mittwoch und willkommen zu den Meldungen aus den Bundesländern.
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3: Ein brennendes Auto hat gestern einen Waldbrand bei Forchtenstein im Bezirk Mattersburg ausgelöst. Aufgrund der unklaren Lage wurde ein Rettungshubschrauber alarmiert. Mehrere Feuerwehren waren rund 2,5 Stunden im Einsatz. In Niederösterreich setzt sich die Serie an beschädigten Gräbern auch im Mai fort. Wie die Polizei bestätigt, kam es in den vergangenen Wochen zu weiteren Anzeigen in 3 Bezirken. Es liegen seit April nun schon Anzeigen von beschädigten Gräbern auf 21 Friedhöfen vor. Und auf den frühen Sommer und die weltpolitisch unsichere Lage bauen heuer die Kärnten Tourismusbetriebe. Sie hoffen, dass Urlauber statt in die Ferne zu reisen, lieber nach Kärnten kommen. Geworben wird mit Erholung und Natur. Außerdem sollen Millionen in das Radwegenetz fließen, um den Radtourismus zu stärken.
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13: Speziell im Süden und in den Gebirgsregionen kann es heute am Abend noch gewittern. Morgen wird es dann wieder sommerlich, wieder mit einigen Wolken. Die Temperaturen bei 21 bis 30 Grad. Viel Sonne wieder am Freitag, teilweise sogar bei wolkenlosem Himmel. Etwas wechselhafter dann Richtung Wochenende. Hier ist Österreichs aktuellster Verkehrsservice. Steiermark, A9-Pyhrn-Autobahn Richtung Graz. Zwischen Wunschuh und dem Knoten Graz-West. Hier verliert ihr aktuell 10 Minuten. Wir schauen nach Wien. Südosttangente A23 Richtung Hirschstetten. Zwischen Hansenkurve und dem Knoten Kaisermühlen aktuell eine knappe halbe Stunde Zeitverlust. Niederösterreich, A1-Westautobahn Richtung St. Pölten. Zwischen dem Parkplatz Öd und Amstetten-West. Hier ist ein Unfall passiert. Bitte hier vorsichtig unterwegs sein. Und Oberösterreich, B3 Donaustraße Richtung Krems zwischen Steyrek und Luftenberg aktuell 15 Minuten Zeitverlust. Wir wünschen eine gute und vor allem sichere Fahrt.
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13: Jetzt baggert der Chaos-Club AC Milan tatsächlich an unserem Teamchef Ralf Rangnick. Das berichtet zumindest die Gazzetta dello Sport. Ralf Rangnick, der trommelt aber heute schon seine Mannschaft für die WM zusammen. Der hat ganz andere Sachen im Kopf, hoffe ich jetzt einmal. Und wir halten euch da natürlich bezüglich der Fußball-WM mit allen Infos am Laufenden. Und jetzt geht's hier mal weiter mit Österreichs bester Musik. Schönen Mittwoch.

0: Mittwochnachmittag, ihr hört Antenne Österreich. Ich hoffe, ihr habt einen guten Tag bis dato und der Feierabend ist ja auch nicht mehr allzu weit weg. Ja, und vielleicht geht sich ja heute beim ein oder anderen noch ein Sprung in den See oder im Freibad aus, wie zum Beispiel bei euch im Pinzgau.
1: Ich finde es voll super, dass die Sonne jetzt wieder scheint, dass man baden gehen kann. Da bietet sich der Zeller See natürlich super an und ich genieße es richtig jetzt Sommer, Sonne, Sonnenschein.
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13: Linz hat fast 900 Millionen Euro an Schulden angehäuft. Und Fußball, neuer Topfavorit für Trainerposten bei Bayer Leverkusen.
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1: Im Studio Jessica Kornpointner. Die oberösterreichische Landeshauptstadt Linz hat heute den Rechnungsabschluss für 2025 vorgelegt. Das Ergebnis ist zwar gegenüber dem erwarteten besser, der Schuldenberg ist aber insgesamt auf rund 900 Millionen angewachsen, verursacht vor allem auch durch kurzfristige

0: Krankenanstalten oder Sozialleistungen. Gute Nachrichten kommen aus Thailand. 5 der seit mehr als einer Woche in einer überfluteten Höhle in Laos eingeschlossenen Goldsucher sind gefunden worden. Einsatzkräfte haben die Männer nach tagelanger Suche wohlbehalten bergen können. Nach 2 weiteren Vermissten wird aber noch gesucht. Und noch zum Fußball. Bayer Leverkusen ist auf Trainersuche. Das Aus für den Dänen Kasper Hjulmand scheint nach Platz 6 in der Bundesliga fix. Verkündet werde das aber wohl erst, wenn der Nachfolger steht. Und jetzt dürfte es einen neuen Top-Kandidaten geben. Felipe Luis, der im März bei Flamengo freigestellt worden ist. Der frühere Atletico- und Chelsea-Spieler hat mit dem brasilianischen Club unter anderem die Copa Libertadores und die nationale Meisterschaft gewonnen.
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2: Speziell im Süden und in den Gebirgsregionen kann es heute am Abend noch gewittern. Morgen wird es dann wieder sommerlich, wieder mit einigen Wolken. Die Temperaturen bei 21 bis 30 Grad. Viel Sonne wieder am Freitag, teilweise sogar bei wolkenlosem Himmel. Etwas wechselhafter dann Richtung Wochenende. Hier ist Österreichs aktuellster Verkehrsservice. A2 Südautobahn Richtung Italien zwischen Plinkerfeld und Lafnitztal-Oberwart. Hier gibt es Behinderungen nach einem Unfall. Wien Südosttangente Richtung Herstetten zwischen der Hansenkurve und dem Knotenprater eine halbe Stunde Zeitverlust. Niederösterreich A1 Westautobahn Richtung St. Pölten zwischen Öd und Amstetten West 20 Minuten hier euer Zeitverlust. A13 Brennautobahn Richtung Italien zwischen Matreisteinach und dem Parkplatz Wipptalerhof Ost. Hier gibt es Behinderungen nach einem Unfall. Und A7 Mühlkreisautobahn Richtung Westautobahn zwischen der Industriezeile und dem Knoten Lenz. 20 Minuten hier euer Zeitverlust. Wir wünschen eine gute und vor allem sichere Fahrt.
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2: Wunderschönen Mittwoch heute am 27. Mai am Welttag des Purzelbaums. Und ja, vielleicht habt ihr heute am Abend noch Zeit, denn am Purzelbaum sollte man schon noch zusammenbringen, fördert ja die Beweglichkeit und insgesamt die Mobilität. So heißt es zumindest. Also dann, schönen Purzelbaumtag und wir machen jetzt weiter mit Österreichs bester Musik.

0: Schönen Mittwoch, heute am 27. Mai, hier ist Antenne Österreich und im Moment läuft der Westösterreichs größtes Volksfest, die Salzburger Duld. Und da ist genau heute Pensionistentag und jetzt haben uns wir gedacht, wir müssen da ein bisschen ein Gegenstück liefern. Wir haben da eine richtige Legende hingeschickt, unseren Praktikanten Moritz.
1: Neben mir ist jetzt der Helmut. Helmut, wenn ich dich so ausschaue, du bist da schon ein wenig länger in der Pension, oder?
2: Ja, genau.
1: Was tut man so in der Pension den ganzen Tag?
2: Eigentlich nicht viel.
1: Wie viel Maß kann man so als Maß Bier kann man so als Pensionist trinken?
2: Ein Maß vielleicht, ja. Aber das wird dann vier halbe. Okay, passt.
1: Ja, nein, passt doch nicht.
2: Das muss schon mal trinken.
1: Ja, da kriegst du einen Durst, wenn wir schon drüber reden, gell? Wie viel Maß Bier kann man denn so als Pensionist trinken?
3: Mit 5 habe ich das Ärgste, der Durst weg und dann noch ein paar oben drauf.
1: Der Durst komplett weg ist nach 10, oder?
3: Ja, 8 würde ich sagen.
4: Ja, 2 Maß, dann ist es zusammengekramt.
1: Mehr nicht?
4: Nein.
1: Warum genau 2?
4: Da wird der Deppel wie größer.
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12: Speziell im Süden und in den Gebirgsregionen kann es heute am Abend noch gewittern. Morgen wird es dann wieder sommerlich, wieder mit einigen Wolken. Die Temperaturen bei 21 bis 30 Grad. Viel Sonne wieder am Freitag, teilweise sogar bei wolkenlosem Himmel. Etwas wechselhafter dann Richtung Wochenende. Hier ist Österreichs aktuellster Verkehrsservice. A2 Südautobahn Richtung Italien zwischen Plinkerfeld und Lafnitztal-Oberwart. Hier gibt es Behinderungen nach einem Unfall. Wien Südosttangente Richtung Hirschstetten zwischen der Hansenkurve und dem Knotenprater eine halbe Stunde Zeitverlust. Niederösterreich A1 Westautobahn Richtung St. Pölten zwischen Öd und Amstetten West 20 Minuten hier euer Zeitverlust. A13 Brennautobahn Richtung Italien zwischen Matreisteinach und dem Parkplatz Wipptalerhof Ost. Hier gibt es Behinderungen nach einem Unfall. Und A7 Mühlkreisautobahn Richtung Westautobahn zwischen der Industriezeile und dem Knoten Lenz 20 Minuten hier euer Zeitverlust. Wir wünschen eine gute und vor allem sichere Fahrt.
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0: Wunderschönen Mittwoch und ab heute heißt es Zimmer beziehen.
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0: Jetzt wird's langsam richtig ernst mit der Fußball-Weltmeisterschaft, denn ab heute kommt das Nationalteam zusammen. Ab heute Abend werden die Zimmer bezogen am ÖFB-Campus in Wien-Aspern und ein Geburtstagskind ist da heute auch mit dabei. Conny Leimer, der Pokalsieger, der Meister mit den Bayern, der wird heute 29.
2: Also ich glaube, wir wollen da alle gemeinsam als ganzes Land irgendwie in jedem Spiel da irgendwo ein Feuer entfachen.
0: Ja, unser Nationalteam hat natürlich viel vor. Zunächst steht aber morgen das einzige öffentliche Training an. Das ist auch schon restlos ausverkauft. Und am Montag dann das finale Testspiel vor der Fußball-Weltmeisterschaft. Da geht's um 20.45 Uhr dann gegen Tunesien. Und unser Fußballnationalteam, die machen sich schon am 4. Juni auf den Weg nach Nordamerika. Naja, und dann dauert's nicht mehr lange bis zum ersten Gruppenspiel. Wir halten euch dann natürlich mit allen Infos immer am Laufenden.
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0: WHO will Waffenstillstand zur Eindämmung von Ebola. Und Fußball, Luka Modric denkt über Karriereende nach.
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0: Im Studio Jessica Kornpointner. Die WHO warnt vor einer katastrophalen Kollision von Krankheit und Konflikt in der vom Ebola-Ausbruch betroffenen Region im Kongo. WHO-Chef Tedros Ghebreyesus hat im Online-Dienst X betont, man könne weder das Vertrauen der Bevölkerung gewinnen, noch Kranke isolieren, während Bomben fallen. Er appelliert an die Kriegsparteien, sich auf einen Waffenstillstand zu einigen, damit der Ausbruch eingedämmt werden kann. Weiter zu den Philippinen. Dort gibt es an den Bahnstationen bald kostenlose Kondome.

Das haben der Nationale AIDS-Rat und das Verkehrsunternehmen vereinbart. Hintergrund sind die steigenden HIV-Fälle auf den Philippinen. Letztes Jahr waren es pro Tag im Schnitt fast 60 Neuinfektionen. Die höchsten Zahlen gibt es in der Hauptstadtregion, vor allem bei Männern zwischen 15 und 34.

0: versuche aber aktuell noch alles, um Modric zu halten.
1: Vereinzelt gibt es ein paar Regenschauer und Gewitter, ansonsten geht's aber trocken durch die Nacht bei 16 bis 8 Grad. Morgen am Donnerstag haben wir es wieder frühsommerlich mit viel Sonnenschein und Temperaturen zwischen 21 und 30 Grad. Dazu gibt es aber auch einige Wolkenfelder und im Lauf des Tages vereinzelt Regenschauer mit Blitz und Donner.
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14: WHO will Waffenstillstand zur Eindämmung von Ebola und Fußball. Luka Modric denkt über Karriereende nach.
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14: Im Studio Jessica Kornpointner. Die WHO warnt vor einer katastrophalen Kollision von Krankheit und Konflikt in der vom Ebola-Ausbruch betroffenen Region im Kongo. WHO-Chef Tedros Ghebreyesus hat im Online-Dienst X betont, man könne weder das Vertrauen der Bevölkerung gewinnen, noch Kranke isolieren, während Bomben fallen. Er appelliert an die Kriegsparteien, sich auf einen Waffenstillstand zu einigen, damit der Ausbruch eingedämmt werden kann. Weiter zu den Philippinen. Dort gibt es an den Bahnstationen bald kostenlose Kondome. Das haben der Nationale AIDS-Rat und das Verkehrsunternehmen vereinbart. Hintergrund sind die steigenden HIV-Fälle auf den Philippinen. Letztes Jahr waren es pro Tag im Schnitt fast 60 Neuinfektionen. Die höchsten Zahlen gibt es in der Hauptstadtregion, vor allem bei Männern zwischen 15 und 34 Jahren. Und noch zum Fußball. Der langjährige Superstar von Real Madrid, Luka Modric, denkt laut Medienberichten über ein Karriereende im Sommer nach. Der 40-Jährige, der aktuell beim AC Milan spielt und mit dem Club gerade den Einzug in die Champions League versäumt hat, soll sich entschlossen haben, nach der Fußball-WM nicht mehr weiterzumachen. Milan versucht

0: aber aktuell noch alles, um Modric zu halten.
1: Vereinzelt gibt es ein paar Regenschauer und Gewitter, ansonsten geht's aber trocken durch die Nacht bei 16 bis 8 Grad. Morgen am Donnerstag haben wir es wieder frühsommerlich mit viel Sonnenschein und Temperaturen zwischen

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6: Vereinzelt gibt's ein paar Regenschauer und Gewitter. Ansonsten geht's aber trocken durch die Nacht bei 16 bis 8 Grad. Morgen am Donnerstag haben wir es wieder frühsommerlich mit viel Sonnenschein und Temperaturen zwischen 21 und 30 Grad. Dazu gibt's aber auch einige Wolkenfelder und im Lauf des Tages vereinzelt Regenschauer mit Blitz und Donner.
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2: Vereinzelt gibt es ein paar Regenschauer und Gewitter, ansonsten geht's aber trocken durch die Nacht bei 16 bis 8 Grad. Morgen am Donnerstag haben wir es wieder frühsommerlich mit viel Sonnenschein und Temperaturen zwischen 21 und 30 Grad. Dazu gibt es aber auch einige Wolkenfelder und im Laufe des Tages vereinzelt Regenschauer mit Blitz und Donner.
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6: Vereinzelt gibt's ein paar Regenschauer und Gewitter. Ansonsten geht's aber trocken durch die Nacht bei 16 bis 8 Grad. Morgen am Donnerstag haben wir's wieder frühsommerlich mit viel Sonnenschein und Temperaturen zwischen 21 und 30 Grad. Dazu gibt's aber auch einige Wolkenfelder und im Lauf des Tages vereinzelt Regenschauer mit Blitz und Donner.
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0: vereinzelt gibt es ein paar Regenschauer und Gewitter. Ansonsten geht es aber trocken durch die Nacht bei 16 bis 8 Grad. Morgen am Donnerstag haben wir es wieder frühsommerlich mit viel Sonnenschein und Temperaturen zwischen 21 und 30 Grad. Dazu gibt es aber auch einige Wolkenfelder und im Laufe des Tages vereinzelt Regenschauer mit Blitz und Donner.
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0: geht durch eine aktuell meist trockene Nacht bei 8 bis 16 Grad. Nur vereinzelt ein wenig Regen und ein paar Gewitter mit dabei. Der heutige Donnerstag bringt uns Sonnenschein, oft vom strahlend blauen Himmel bei nicht mehr ganz so heißen, aber immer noch sehr warmen 21 bis 30 Grad. Im Lauf des Tages aber auch wieder Wolkenfelder, Regenschauer und Gewitter mit dabei.
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geht's durch eine aktuell meist trockene Nacht bei 8 bis 16 Grad. Nur vereinzelt ein wenig Regen und ein paar Gewitter mit dabei. Der heutige Donnerstag bringt uns Sonnenschein, oft vom strahlend blauen Himmel bei nicht mehr ganz so heißen, aber immer noch sehr warmen 21 bis 30 Grad. Im Laufe des Tages

0: aber auch wieder Wolkenfelder, Regenschauer und Gewitter mit dabei.
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